0: 55 Milliarden Euro will die Bundesregierung nächstes Jahr ausgeben, vor allem für die Verteidigung, aber auch für die Infrastruktur und die Zinsen. Das Geld soll bei den Ressorts und den Zuschüssen für Renten und Krankenversicherung eingespart werden. Außerdem soll es eine Plastikabgabe und höhere Steuern auf Tabak und Alkohol geben. Zusätzlich will Finanzminister Klingbeil an die staatlichen Rücklagen. Er hält das für normal, seine Kritiker nicht. Industrie und Opposition sprechen von einem Offenbarungseid. Für mehr Wachstum müsse das Geld bei Wirtschaft und Verbrauchern bleiben. Tanja Wagner, Nachrichtenredaktion.
1: Portugal mit Superstar Cristiano Ronaldo ist raus bei der Fußball-WM. Spanien hat dem 41-Jährigen damit einen bitteren Abschied von der WM-Bühne beschert und seine eigenen Titelansprüche untermauert. Der Europameister feierte dank des späten Treffers von Joker Mikel Merino in der Nachspielzeit einen 1:0-Sieg gegen Portugal.
2: Das Wetter für Deutschland.
1: Zum Wetter die aktuelle Vorhersage des Deutschen Wetterdienstes. In der restlichen Nacht im Norden und Osten weiterhin etwas Regen, im Rest wechselnd bewölkt, teils klar und trocken. Es kühlt sich auf 18 bis 10 Grad ab. Tagsüber im Norden und Osten stark bewölkt und gelegentlich ein paar Schauer. In der Südwesthälfte heiter bis sonnig und meist trocken. Höchstwert im Norden zwischen 18 und 24, sonst bis 32 Grad. Am Oberrhein wird's mit bis zu 34 Grad am wärmsten.
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1: Ich bin David Riemer. Das Elterngeld soll nach einem Gesetzentwurf von Familienministerin Prien künftig nur noch 12 statt 14 Monate gezahlt werden und auch nur dann, wenn Mütter und Väter jeweils mindestens 3 Monate berufliche Auszeit nehmen. Gleichzeitig soll der Mindestbetrag von 300 auf 330 Euro und der Höchstbetrag von 1.800 auf 1.900 Euro angehoben werden. Der Gesetzentwurf sei aber noch in der Ressortabstimmung, so die Ministerin. US-Präsident Trump hat sich vor dem NATO-Gipfel optimistisch über mögliche Fortschritte bei den Bemühungen um ein Ende des Ukraine-Kriegs geäußert. Nach einem Telefonat mit dem russischen Präsidenten Putin sei er sich sicher, dass dieser den Krieg beenden wolle, sagte Trump im Weißen Haus.
2: Das versichert Trump immer wieder und seit langem. Der russische Präsident Putin wolle den Angriffskrieg gegen die Ukraine nun unbedingt beenden. Nach jedem Gespräch mit seinem Moskauer Gegenüber hat Trump volles Vertrauen in Putin. Bleibt abzuwarten, wie das Treffen mit dem ukrainischen Präsidenten Zelensky in Ankara verläuft. Trump versichert, man sei mit beiden Seiten in guten Gesprächen, eine Einigung sei näher denn je. Auch Zelensky wolle ein Ende des Krieges, sagt Trump. Er glaube, man werde den Krieg nun beenden. Aus den USA, Tina Eck.
1: Übervolle Wartezimmer, teure Medikamente. Viele meckern über das Gesundheitssystem und fragen stattdessen den Chatbot. Laut einer Umfrage des Pharmaherstellers Stada setzen viele Menschen in Gesundheitsfragen auf künstliche Intelligenz.
3: Wie kündigt sich eine Migräne an? Was tun bei einem Wespenstich? Mit solchen und ähnlichen Fragen wird der Chatbot gefüttert. Die allermeisten wollen im Prinzip eine Diagnose besser verstehen oder bereiten sich so auch auf einen Arztbesuch vor. Auf jeden Fall finden gut 80% der Deutschen KI in der Gesundheitsvorsorge völlig okay. Einige sind allerdings auch skeptisch, fragen sich, was am Ende mit den eigenen Daten passiert. Claudia Wächter, Nachrichtenredaktion.
1: Spanien hat Cristiano Ronaldo einen bitteren Abschied von der WM-Bühne beschert und seine eigenen Titelansprüche untermauert. Der Europameister feierte dank eines späten Treffers von Joker Mikel Merino in der Nachspielzeit einen 1:0-Sieg gegen Portugal und zog erstmals seit dem Titelgewinn 2010 wieder in ein WM-Viertelfinale ein.
0: Das Wetter für Deutschland.
1: Zum Wetter die aktuelle Vorhersage des Deutschen Wetterdienstes. Heute im Norden und Osten stark bewölkt, vereinzelt Regen, in der Südwesthälfte heiter bis sonnig und meist trocken. Höchstwerte im Norden zwischen 18 und 24, sonst 24 bis 32 Grad. Am Oberrhein geht's bis 34 Grad rauf. Morgen am Mittwoch vom Nordwesten über die Mitte bis in den Südosten stärker bewölkt, vor allem an den Alpen noch etwas Regen. Im Nordosten und vor allem im Südwesten sehr sonnig und meist trocken.
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2: 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Glaubst du, ich bin blind? Wir waren auf Folge 7.

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1: Ich bin David Riemer. Das Elterngeld soll nach einem Gesetzentwurf von Familienministerin Prien künftig nur noch 12 statt 14 Monate gezahlt werden und auch nur dann, wenn Mütter und Väter jeweils mindestens 3 Monate berufliche Auszeit nehmen. Gleichzeitig soll der Mindestbetrag nach dem Vorschlag der Ministerin von 300 auf 330 Euro und der Höchstbetrag von 1800 auf 1900 Euro angehoben werden. In Ankara startet heute der NATO-Gipfel und damit ein neuer Bewährungstest für das Bündnis. Können die Partner US-Präsident Trump bei Laune halten und die USA in der NATO halten? Neben dem diplomatischen Drahtseilakt geht es außerdem um die Unterstützung der Ukraine.
2: Kurze Sitzungen und ein extrem kurzes Schlusspapier. Beim Gipfel in Ankara nehmen die Verbündeten schon ganz viel Rücksicht auf den US-Präsidenten. Erstens will Trump weniger für die NATO ausgeben. Das bedeutet, die Europäer müssen mehr tun, vor allem für die Ukraine. Die soll zweitens 140 Milliarden Euro für 2 Jahre bekommen von den Europäern. Für 80 Milliarden Euro steht die Finanzierung noch nicht wirklich. Drittens ist Trump verärgert, und zwar über mangelnde Unterstützung für seinen Iran-Krieg. Es geht also wieder ganz viel um Trump. Aus Brüssel, Dieter Ebeling.
1: Wofür soll Deutschland im kommenden Jahr Geld ausgeben? Das hat sich die Regierung jetzt überlegt und den Haushaltsentwurf für 2027 verabschiedet. Es geht um viele Milliarden Euro. Kritiker sind alarmiert.
3: Gut 555 Milliarden Euro will die Bundesregierung nächstes Jahr ausgeben, vor allem für die Verteidigung, aber auch für die Infrastruktur und die Zinsen. Das Geld soll bei den Ressorts und den Zuschüssen für Renten und Krankenversicherung eingespart werden. Außerdem soll es eine Plastikabgabe und höhere Steuern auf Tabak und Alkohol geben. Zusätzlich will Finanzminister Klingbeil an die staatlichen Rücklagen. Er hält das für normal, seine Kritiker nicht. Industrie und Opposition sprechen von einem Offenbarungseid. Für mehr Wachstum müsse das Geld bei Wirtschaft und Verbrauchern bleiben. Tanja Wagner, Nachrichtenredaktion.
1: Portugal mit Superstar Cristiano Ronaldo ist raus bei der Fußball-WM. Spanien hat dem 41-Jährigen damit einen bitteren Abschied von der WM-Bühne beschert und seine eigenen Titelansprüche untermauert. Der Europameister feierte dank des späten Treffers von Joker Mikel Merino in der Nachspielzeit einen 1:0-Sieg gegen Portugal.
0: Das Wetter für Deutschland.
1: Zum Wetter die aktuelle Vorhersage des Deutschen Wetterdienstes. Heute im Norden und Osten stark bewölkt, vereinzelt Regen, in der Südwesthälfte heiter bis sonnig und meist trocken. Höchstwerte im Norden zwischen 18 und 24, sonst 24 bis 32 Grad. Am Oberrhein geht's bis 34 Grad rauf. Morgen am Mittwoch vom Nordwesten über die Mitte bis in den Südosten stärker bewölkt, vor allem an den Alpen noch etwas Regen. Im Nordosten und vor allem im Südwesten sehr sonnig und meist trocken.
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0: Guten Morgen am Dienstag. Es wird gleich 5 Uhr.
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2: Ich bin David Riemer. Das Elterngeld soll nach einem Gesetzentwurf von Familienministerin Prien künftig nur noch 12 statt 14 Monate gezahlt werden und auch nur dann, wenn Mütter und Väter jeweils mindestens 3 Monate berufliche Auszeit nehmen. Gleichzeitig soll der Mindestbetrag von 300 auf 330 Euro und der Höchstbetrag von 1800 auf 1900 Euro angehoben werden. US-Präsident Trump hat sich vor dem NATO-Gipfel optimistisch über mögliche Fortschritte bei den Bemühungen um ein Ende des Ukraine-Kriegs geäußert. Nach einem Telefonat mit dem russischen Präsidenten Putin sei er sich sicher, dass dieser den Krieg beenden wolle, sagte Trump im Weißen Haus.
3: Das versichert Trump immer wieder und seit langem. Der russische Präsident Putin wolle den Angriffskrieg gegen die Ukraine nun unbedingt beenden. Nach jedem Gespräch mit seinem Moskauer Gegenüber hat Trump volles Vertrauen in Putin. Bleibt abzuwarten, wie das Treffen mit dem ukrainischen Präsidenten Zelensky in Ankara verläuft. Trump versichert, man sei mit beiden Seiten in guten Gesprächen, eine Einigung sei näher denn je. Auch Zelensky wolle ein Ende des Krieges, sagt Trump. Er glaube, man werde den Krieg nun beenden. Aus den USA, Tina Eck.
2: Übervolle Wartezimmer, teure Medikamente, viele meckern über das Gesundheitssystem und fragen stattdessen den Chatbot. Laut einer Umfrage des Pharmaherstellers STADA setzen viele Menschen in Gesundheitsfragen auf künstliche Intelligenz.
4: Wie kündigt sich eine Migräne an? Was tun bei einem Wespenstich? Mit solchen und ähnlichen Fragen wird der Chatbot gefüttert. Die allermeisten wollen im Prinzip eine Diagnose besser verstehen oder bereiten sich so auch auf einen Arztbesuch vor. Auf jeden Fall finden gut 80% der Deutschen KI in der Gesundheitsvorsorge völlig okay. Einige sind allerdings auch skeptisch, fragen sich, was am Ende mit den eigenen Daten passiert. Claudia Wächter, Nachrichtenredaktion.
2: Die USA sind bei der Fußball-WM ausgeschieden. Das Team um Stürmer Bellingham, der nach roter Karte im vorausgehenden Spiel seine Sperre vom Weltverband FIFA erlassen bekommen hatte, unterlag im Achtelfinale Belgien verdient mit 1:4. Zuvor hatte Spanien Cristiano Ronaldo einen bitteren Abschied von der WM-Bühne beschert. Der Europameister feierte dank eines späten Treffers in der Nachspielzeit einen 1:0-Sieg gegen Portugal und zog ins Viertelfinale ein.
1: Das Wetter für Deutschland.
2: Die aktuelle Vorhersage des Deutschen Wetterdienstes. Heute im Norden und Osten stark bewölkt, vereinzelt wird es nass. In der Südwesthälfte heiter bis sonnig und meist trocken, Höchstwerte im Norden zwischen 18 und 24, sonst bis 32 Grad, am Oberrhein geht's bis 34 Grad rauf. Morgen vom Nordwesten über die Mitte bis in den Südosten stärker bewölkt, vor allem an den Alpen noch etwas Regen. Im Nordosten und Südwesten sehr sonnig und meist trocken.
5: 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Guten Morgen zusammen, ich bin Marco Maichl und was ich geschafft habe, schafft ihr auch. Aufstehen und fit werden, ich glaub an euch und helf euch gern auch ein bisschen dabei mit Schlagern, die wacher machen als ein doppelter Espresso. Wir starten mit Uta Bresaden.
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0: Mit Mario Steffen tanzen wir Lambada. Ich bin da doch ziemlich schlecht im Lambada-Tanzen. Generell tue ich mich sehr, sehr schwer und stelle mich wahnsinnig blöd an, wenn es ums Tanzen geht. Schönen guten Morgen mit Radio Schlagerparadies. Jetzt Cora, die sich im Jahr, glaube ich, ein bisschen geirrt haben. Wir haben doch 2026, aber Cora sind irgendwie im letzten Jahr hängen geblieben.
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Bianca App hier bei Radio Schlagerparadies. Neuanfang. Ja, jeder neue Tag ist quasi wie ein Neuanfang. Schönen guten Morgen, jetzt mit Ross Anthony und der Tag wird gut. Da ist der Mann sich schon mal sicher. Na, dann wollen wir ihm das doch mal glauben, oder?

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0: mit einer großen Portion gute Laune rein in den Dienstag. Pur aus den 90ern und Lena, guten Morgen.
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0: Eigentlich ähnlich wie gestern, also im Norden und Osten viele Wolken, vereinzelt wird es da auch nochmal nass bei 18 bis 24 Grad. Im Süden und Westen viel Sonne dagegen und heiß mit bis zu 34 Grad. Morgen dann vom Nordwesten über die Mitte bis in den Südosten mehr Wolken. Vor allem an den Alpen wird es auch mal regnen. Im Nordosten und Südwesten dann sehr sonnig und meistens trocken. Schönen guten Morgen, jetzt mit Michelle. Große Liebe.

0: Guten Morgen mit Radio Schlagerparadies und Max Weidner. Schauen wir mal dann, singen wir Show. Ja, gestern, da haben wir den internationalen Tag des Kusses gefeiert und heute folgt schon der nächste internationale Mottotag, bei dem es auch um was Leckeres geht. Heute ist der Tag der Schokolade. Gut, der ist bei mir eigentlich jeden Tag, ehrlich gesagt. Ich habe ihn standesgemäß schon mal mit Schokomüsli und einer Tasse Kakao angefangen. Es gibt aber auch noch ganz andere tolle Dinge, die wir mit Schokolade anstellen können. Ronny Thorau aus der Radio Schlagerparadies Redaktion hat euch mal ein paar rausgesucht.
1: Ja, zum Beispiel in der Kosmetik, da schwören manche auf die Beauty-Effekte von Kakao, weil der Antioxidantien enthalten soll. Deshalb gibt's Peelings mit Kakao, Schokoladenmassagen oder auch Schoko-Gesichtsmasken. Man kann auch basteln mit Kakao, weil das ein natürlicher Farbstoff ist, zum Beispiel um Papier in Vintage-Look zu verwandeln. Riecht dabei auch noch lecker. Und man kann auch malen mit Schokolade. Und wenn man die Bilder dann im Kühlschrank aushärten lässt, dann kann man die auch noch vom Papier lösen und als Deko hinstellen.
0: Da bin ich aber mal gespannt, wie lange es dauert, bis die jemand wegnascht, diese Deko.
1: Ja, die Gefahr besteht natürlich bei so einer Deko. Aber vielleicht ist das ja auch gerade der Gag. Also einen Deko-Schriftzug, nasch mich, auf den Tisch stellen und dann die Zeit stoppen, wann die erste Ecke fehlt.
0: Also bei mir zu Hause ging das, glaube ich, ziemlich schnell. Ich würde es ja auch direkt mal ausprobieren, aber kenne leider niemanden, der so schnell stoppen kann. Übrigens auch Susan Ebrahimi feiert den internationalen Tag der Schokolade heute. Sommer, du! Und Schokolade. Guten Morgen.

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0: Abendale, alles okay? Hoffentlich auch bei euch heute Morgen. Schönen guten Morgen. Mit Radio Schlagerparadies gehen sie in den Dienstag und viele von euch sind schon auf den Beinen bzw. on Tour oder machen sich bald auf den Weg. 06805 699 110, euer direkter Draht zu uns ins Studio.
1: Guten Morgen, hier ist Carsten Ollmann aus Raden in Westfalen. Ich wünsche mir die Antwort weiß der Wind von Santiano. Wir werden gleich mit der Familie zu einem Tagesausflug aufbrechen an die Nordsee und hoffentlich wird es schön. Das Wetter ist zwar durchwachsen angesagt, aber man wird das Beste draus machen. Bis dann. Tschüss.

0: Guten Morgen zusammen, Dienstagmorgen, gleich wird es 6 Uhr.
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2: Ich bin Babette Büchner. Das Elterngeld soll nach einem Gesetzentwurf von Familienministerin Karin Prien künftig nur noch 12 statt 14 Monate gezahlt werden. Und auch nur noch dann, wenn Mütter und Väter jeweils mindestens 3 Monate berufliche Auszeit nehmen. Gleichzeitig soll der Mindestbetrag nach dem Vorschlag der Ministerin von 300 auf 330 und der Höchstbetrag von 1.800 auf 1.900 Euro angehoben werden. Der Gesetzentwurf ist aber noch in der Ressortabstimmung. In Ankara startet heute der NATO-Gipfel und damit ein neuer Bewährungstest für das Bündnis. Im Zentrum steht die Frage, ob US-Präsident Donald Trump bei der Stange gehalten werden kann.
3: Kurze Sitzungen und ein extrem kurzes Schlusspapier. Beim Gipfel in Ankara nehmen die Verbündeten schon ganz viel Rücksicht auf den US-Präsidenten. Erstens will Trump weniger für die NATO ausgeben. Das bedeutet, die Europäer müssen mehr tun, vor allem für die Ukraine. Die soll zweitens 140 Milliarden Euro für 2 Jahre bekommen von den Europäern. Für 80 Milliarden Euro steht die Finanzierung noch nicht wirklich. Drittens ist Trump verärgert, und zwar über mangelnde Unterstützung für seinen Irankrieg. Aus Brüssel, Dieter Ebeling.
2: Kanada setzt bei der Erneuerung seiner U-Boot-Flotte auf eine milliardenschwere Kooperation mit Deutschland und Norwegen. Dazu soll der Kieler Marineschiffbauer TKMS bis zu 12 U-Boote liefern, teilte Premierminister Mark Carney mit. Für TKMS ist es der größte U-Boot-Auftrag in der Unternehmensgeschichte. Und zum Sport. Die USA sind bei der Fußball-WM ausgeschieden. Das Team um Stürmer Balogun, der nach roter Karte seine Sperre vom Weltverband FIFA erlassen bekommen hatte, unterlag im Achtelfinale Belgien mit 1:4.
4: Die USA sind raus. Da half auch Trumps Eingreifen von höchster Stelle nichts. Balogun war auf dem Spielfeld, richtete aber gegen die überlegenen Belgier nichts aus. Das Spiel allerdings zog die Amerikaner in Massen vor die Fernseher. Der Skandal machte die K.O.-Runde extra populär. Viel Scham und Empörung gab es aber auch, nicht nur unter Fußballfans. Trumps Anruf bei der FIFA habe die Glaubwürdigkeit des US-Teams und der ganzen WM ruiniert, schimpfen viele. Aus den USA, Tina Eck.
2: Im Spiel zuvor war Portugal nach einer 0:1 Niederlage gegen Spanien aus dem Turnier ausgeschieden.
1: Das Wetter für Deutschland.
2: Die aktuelle Vorhersage des deutschen Wetterdienstes. Es bleibt zweigeteilt. Im Norden und Osten halten sich dichte Wolkenfelder. Es kann hier auch immer wieder regnen. In der Südwesthälfte wird es hingegen oft sonnig und ist meist trocken. Die Temperaturen erreichen im Norden Höchstwerte zwischen 18 und 24 Grad. Ansonsten werden 24 bis 32 Grad erreicht. Am Oberrhein sind sogar bis zu 34 Grad möglich.
0: Ich bin Marco Michael, schönen guten Morgen zusammen. Und so ein schöner Cappuccino oder Latte Macchiato wäre ein Traum jetzt, ne? Muss kein Traum bleiben, weil wenn ihr jetzt aufsteht, kann aus euren Träumen Realität werden.
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0: Guten Morgen mit Radio Schlagerparadies. Auf geht's in den Dienstag, mittendrin in den Sommerferien. Ja, und Sommerferienzeit ist natürlich auch Urlaubszeit. Aber wohin? Ich sag mal so, warum in die Ferne schweifen, wenn das Gute liegt so nah?
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0: Und heute verrät uns Marie Reim ihren ganz klaren Favoriten.
2: Mein Lieblingsort in Deutschland ist tatsächlich Düsseldorf. Ich mag die Mischung aus Großstadt und entspannter Atmosphäre. Man hat den Rhein direkt vor der Türe, wunderschöne Parks und gleichzeitig eine lebendige Altstadt mit vielen Cafés und Restaurants. Für mich fühlt sich die Stadt sehr modern an, aber trotzdem sehr herzlich.
0: Was solltet ihr laut Marie in der Hauptstadt von Nordrhein-Westfalen auf gar keinen Fall versäumen?
2: Wenn ich etwas empfehlen dürfte, dann wäre das auf jeden Fall ein Spaziergang. Und zwar von der Altstadt über die Rheinpromenade bis hin zum Medienhafen. Dort sieht man nämlich die moderne Seite von Düsseldorf mit der außergewöhnlichen Architektur und hat gleichzeitig immer den Rhein im Blick.
0: Und ganz besonders angetan hat's Marie die Rheinuferpromenade.
2: Ganz besonders für mich war ein schöner Sommerabend am Rhein. Die Sonne ging langsam unter, überall saßen Menschen zusammen und die Stadt hatte eine ganz besondere Ruhe. Das sind so die Momente, in denen man merkt, wie schön die Heimat eigentlich sein kann.
0: Marie Reim ist also im Düsseldorf-Fieber und im Liebesfieber. Schönen guten Morgen.

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1: Mit dem Kaiser, dem Schlagerkaiser Roland Kaiser in den Tag zu starten, macht Spaß. Das machen wir ja auch immer wieder. Aber auch mit den Prinzen ist das toll. Alles nur geklaut bei Radio Schlagerparadies. Schönen guten Morgen. Dirk aus Bochum ist auch schon mit dabei. Wünscht sich, bevor es für ihn um 7 in den OP geht, Melissa Naschenweng mit Schutzengel.

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1: Im Norden und Osten viele Wolken, vereinzelt wird es dann nass. Heute bei 18 bis 24 Grad. Im Süden und Westen dagegen wieder viel Sonne und heiß mit bis zu 34 Grad.
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Guten Morgen mit Radio Schlagerparadies und gute Besserung Ralf Siegel, der Erfolgskomponist. Der liegt nach einer Lungenentzündung seit ein paar Tagen im künstlichen Koma. Wir wünschen ihm nur das Beste. 1982 hat die ESC-Legende ja mit Nicole den Grand Prix d'Eurovision de la Chanson gewonnen. Natürlich mit diesem Hit hier. Ein bisschen Frieden. Nicole bei Radio Schlagerparadies.

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Michael Holm mit einem Kultschlager aus den 60ern. Mendocino hier bei Radio Schlagerparadies macht auf jeden Fall gute Laune und macht richtig wach. Wunderschönen guten Morgen. Jason aus Nordhorn in Niedersachsen ist auch schon fit, schreibt über unsere Homepage. Guten Tag, liebes Schlagerparadies-Team. Liebe Grüße an euch und liebe Grüße an meinen Kollegen Eike und dessen besten Freund. Und der Jason wünscht sich Michael Wendler und sie liebt den DJ.

0: mit Vincent Groß starten wir durch in den Dienstag. Schönen guten Morgen, gleich wird es 7 Uhr.
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2: Ich bin Babette Büchner. Füttern, wickeln, spielen. Wer künftig für sein Baby eine berufliche Auszeit nimmt, muss sich auf Änderungen beim Elterngeld einstellen. Die Leistung soll nach einem Gesetzentwurf des Familienministeriums künftig nur noch 12 statt 14 Monate gezahlt werden und auch nur dann, wenn Mütter und Väter jeweils mindestens 3 Monate berufliche Auszeit nehmen. Gleichzeitig soll der Mindestbetrag nach dem Vorschlag auf 330 Euro und der Höchstbetrag auf 1.900 Euro angehoben werden. Ab 2027 sollen Rum, Wodka und Co. teurer werden. Das sieht der Haushaltsentwurf vor, den das Kabinett gerade beschlossen hat. Die Regierung erhofft sich hunderte Millionen Euro Mehreinnahmen. Der Spirituosenverband hält das jedoch für Wunschdenken.
3: Der Verband spricht von einem Rechenfehler. Absatzrückgänge durch höhere Preise oder Ausweichreaktionen der Kunden auf andere Getränke wären in der Kalkulation des Finanzministeriums gar nicht berücksichtigt. Auf Rum, Wodka und Korn sollen ab dem Jahreswechsel 20% mehr Steuern fällig werden. Erhöht werden auch die Steuern auf Champagner, Sekt und Alkopops. Tanja Wagner, Nachrichtenredaktion.
2: In Ankara startet heute der NATO-Gipfel und damit ein neuer Bewährungstest für das Bündnis. Im Zentrum steht die Frage, ob US-Präsident Donald Trump bei der Stange gehalten werden kann.
4: Kurze Sitzungen und ein extrem kurzes Schlusspapier. Beim Gipfel in Ankara nehmen die Verbündeten schon ganz viel Rücksicht auf den US-Präsidenten. Erstens will Trump weniger für die NATO ausgeben. Das bedeutet, die Europäer müssen mehr tun. Vor allem für die Ukraine. Die soll zweitens 140 Milliarden Euro für 2 Jahre bekommen von den Europäern. Für 80 Milliarden Euro steht die Finanzierung noch nicht wirklich. Drittens ist Trump verärgert und zwar über mangelnde Unterstützung für seinen Iran-Krieg. Aus Brüssel, Dieter Ebeling.
2: Und zum Sport. Die Niederlage konnte auch Stürmer Balogun nicht verhindern. Die USA sind bei der Fußball-WM ausgeschieden. Das Team verlor gegen Belgien mit 1:4. Das Spiel war in die Schlagzeilen geraten, weil die FIFA die Rotsperre von Balogun vorher zur Bewährung ausgesetzt hatte und er deshalb eingesetzt werden durfte. Vorausgegangen war ein Anruf von US-Präsident Trump. Im zweiten Achtelfinale hat Spanien mit 1:0 gegen Portugal gewonnen.
1: Das Wetter für Deutschland.
2: Die aktuelle Vorhersage des deutschen Wetterdienstes. Es bleibt zweigeteilt. Im Norden und Osten halten sich dichte Wolkenfelder. Es kann hier auch immer wieder regnen. In der Südwesthälfte wird es hingegen oft sonnig und ist meist trocken. Die Temperaturen erreichen im Norden Höchstwerte zwischen 18 und 24 Grad. Ansonsten werden 24 bis 32 Grad erreicht. Am Oberrhein sind sogar bis zu 34 Grad möglich.
0: 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Marco Maikl für euch im Studio. Schönen guten Morgen zusammen. Und es ist schon irgendwie seltsam, oder? Die kalte Dusche am Morgen, die ist deutlich unangenehmer als der Sprung ins kühle Nass am Nachmittag im Freibad. Aber wach macht sie, die kalte Dusche, genau wie eure Lieblingsschlager. Los geht's mit Ramon Roselli, absolut die Eins. Wir sind auch absolut die Eins, die Nummer Eins für deutschen Schlager. Schön, dass ihr mit dabei seid.
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0: Erst an.
1: Ja, dieser Dienstag fängt gerade erst an. Wunderschönen guten Morgen mit Radio Schlagerparadies. 9 Bundesländer genießen mittlerweile die Sommerferien. Die fangen teilweise auch gerade erst an. Viele sind auf dem Weg in den Urlaub. Die einen chatten mit dem Flugzeug in die weite Ferne. Andere wiederum, die gehen es da eher so wie Gigi Anderson an.
2: Da ich ja Flugangst habe, kommen natürlich für mich nur Länder in Frage, wo ich mit dem Auto hinkomme. Österreich, Italien, Kroatien. Da fahren wir ganz gemütlich hin, da fahre ich auch selbst. Wenn man sich beamen könnte, dann würde ich gerne mal auf die Malediven. Aber es wird leider nie stattfinden, weil ich gehe in kein Flugzeug.
1: Nein, beamen, das können wir leider nicht. Deshalb wird es bei vielen von uns wohl auf das Auto hinauslaufen, auch bei den immer noch sehr hohen Spritpreisen. Wenn ihr auch vorhabt, mit dem Auto ins Ausland zu fahren, dann solltet ihr allerdings auch ein paar Kleinigkeiten auf dem Schirm haben. Herbert Engelmohr vom AVD, vom Automobilclub von Deutschland.
3: In einigen europäischen Städten gilt mittlerweile Tempo 30. In Paris zum Beispiel, in spanischen Städten oder auch in Brüssel. Also da sollte man drauf achten, da ist die übliche erlaubte Geschwindigkeit von 50 abgesenkt worden. Auch das Thema Sprit ist ein besonderes, da vor allem, wie viel Sprit man in Reservekanister mitführen darf. Das ist zum Beispiel in Rumänien, Bulgarien, Griechenland oder Luxemburg gar nicht erlaubt. Oder noch Thema Gesundheitsschutz. In Italien, Griechenland, Frankreich zum Beispiel ist das Rauchen im Auto verboten.
1: Mehr als die Hälfte dieser Dinge habe ich gar nicht gewusst, wobei das mit dem Rauchverbot für mich als Nichtraucher zum Beispiel jetzt gar kein Problem wäre. Wenn eure Route feststeht, dann könnt ihr euch ja mal im Internet informieren. Da findet ihr sicher auch nochmal alle wichtigen Infos. Und dann wünsche ich schon mal eine gute und entspannte Fahrt und natürlich auch einen schönen Sommerurlaub.

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Unser Schlagerliebling Sonja Liebling, Sonja Liebing, Sonja Liebing hier bei Radio Schlagerparadies. Eine Nacht Dirty Dancing. Wie oft habt ihr eigentlich den Film Dirty Dancing schon gesehen? Ich kein einziges Mal, ist wirklich kein Witz, also wirklich noch nie angeschaut. Aber die legendäre Wassermelonen-Szene, die kenne ich trotzdem. Wassermelone immer geil im Sommer, oder? Ja, jetzt auch durchaus schon zum Frühstück, warum nicht? Ist auf jeden Fall sehr erfrischend, wird ja heute auch wieder sehr, sehr heiß. Ich sag immer, im Sommer nie ohne Melone. So, und jetzt ein bisschen Urlaubsfeeling mit Chris Wolf.

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1: Im Norden und Osten, da gibt es viele Wolken. Heute vereinzelt wird es auch noch mal nass. Also Schauer immer wieder mit dabei. 18 bis 24 Grad. Nicht so ganz sommerlich. Im Süden und Westen dagegen schon. Da viel Sonnenschein. Und da wird es richtig heiß. Stellenweise sind bis zu 34 Grad drin. Morgen dann vom Nordwesten über die Mitte bis in den Südosten mehr Wolken. Vor allem an den Alpen auch etwas Regen. Im Nordosten und Südwesten dagegen wieder sehr sonnig und auch meistens trocken. Wie es heute Morgen in Rimini aussieht, ja, sonnig auf jeden Fall und auch da natürlich sommerlich heiß. Vielleicht geht es ja für euch genau dorthin, noch in den nächsten Wochen, in den Sommerferien. Bin auch sehr gerne dort. Wir verreisen jetzt gemeinsam dorthin mit Alf.

0: Anna-Maria Zimmermann, 100.000 leuchtende Sterne. Ja, nix mehr jetzt mit Sternen. Es ist der neue Tag da. Die Sonne im besten Falle auch schon bei euch. Ich drücke euch die Daumen, wünsche euch das. Und dann starten wir gut gelaunt in den neuen Tag. Ja, raus aus den Federn, dann wahrscheinlich zum Kleiderschrank. Kurze Hose rausholen, vielleicht auch ein Sommerkleid. Oder natürlich auch ein T-Shirt. Ein ganz besonderes T-Shirt, bitteschön.
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2: Das Besondere an North Carolina ist eigentlich, dass es drei verschiedene klimatische Zonen gibt. Also man kann sagen, der Bundesstaat ist in drei Regionen unterteilt. Im Westen liegt die Bergregion, da haben wir ganz viele verschiedene Gebirgsketten. In der Mitte ist die Piedmont-Region, da ist alles eher so ein bisschen hügeliger und ein bisschen flacher, aber gleichzeitig auch. Und dann haben wir eben im Osten die Küste und auch so eine vorgelagerte Inselgruppe. Da ist es dann eben auch sehr, sehr warm, richtiges Beach-Feeling. Also es ist sehr unterschiedlich. Und Winston-Salem eben liegt in der Piedmont-Region, also so in der Mitte ungefähr.
0: Also da ist für jeden Urlaubstyp was geboten in North Carolina. 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Der Kai aus Habichtswald bei Kassel, der hat's schon mal vorgemacht.
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Ohrwurmgefahr heute Morgen. Wenke Mürre bei Radio Schlagerparadies. Er hat ein knallrotes Gummiboot. Ein Gummiboot habe ich nicht, aber dafür einen Knall.

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1: Schönen guten Morgen, Dienstagmorgen in Deutschland. Es ist kurz nach 8.
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3: Ich bin Babette Büchner. Das Elterngeld soll nach einem Gesetzentwurf von Familienministerin Karin Prien künftig nur noch 12 statt 14 Monate gezahlt werden. Und auch nur noch dann, wenn Mütter und Väter jeweils mindestens 3 Monate berufliche Auszeit nehmen.
4: Familienministerin Prien will Väter mehr in die Erziehungsarbeit einbinden. Aber es geht auch darum, 500 Millionen Euro im Jahr zu sparen. Nun soll das Elterngeld umgebaut werden. Daneben soll aber auch der Mindestbetrag auf 330 Euro ansteigen und der Höchstbetrag auf 1.900 Euro. Aus Berlin, Tine Klimach.
3: In einer angespannten internationalen Lage kommen die Staats- und Regierungschefs der NATO-Länder heute zu ihrem Gipfeltreffen in Ankara zusammen. Im Mittelpunkt steht die Frage, ob die übrigen Verbündeten US-Präsident Donald Trump auf ihrer Seite halten können. Trump hatte die kritische Haltung einiger NATO-Staaten zum Krieg der USA gegen den Iran geärgert. Außerdem geht es bei dem Treffen um weitere Milliardenhilfen für die Ukraine. Wer nicht an der Autobahn tankt, sondern hinter der nächsten Ausfahrt, kann laut ADAC viel sparen. Im bundesweiten Durchschnitt waren es sowohl bei Diesel als auch bei Superbenzin der Sorte E10 in einer Untersuchung 33 Cent pro Liter. Auf einen Tank mit 50 Litern gerechnet sind das 16,50 Euro. Es lohnt sich also, zum Tanken die Autobahn zu verlassen, so der Verkehrsclub. Und zum Sport. Die USA sind aus der Fußball-WM ausgeschieden. Trotz vorausgegangener Intervention von US-Präsident Donald Trump unterlag die Mannschaft Belgien mit 1:4. Zuvor hatte Spanien Cristiano Ronaldo einen bitteren Abschied von der WM-Tribüne beschert.
5: Spanien erzielte in der Nachspielzeit den Treffer zum 1:0-Sieg über Portugal. Ronaldo selbst blieb in seinem letzten WM-Spiel tor- und glücklos und konnte seine Karriere nicht mit dem erhofften WM-Triumph krönen, ließ seine Zukunft in der Nationalmannschaft aber offen. Nach Kanada und Mexiko schieden die USA als letzter Gastgeber gegen Belgien aus. Überschattet wurde das Spiel von der Debatte über die Rotsperre des Stürmers Bellingham. Nach einem Anruf von US-Präsident Trump setzte die FIFA die Strafe aus. Tanja Wagner, Nachrichtenredaktion.
3: Heute trifft Argentinien auf Ägypten und die Schweiz spielt gegen Kolumbien.
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3: Die aktuelle Vorhersage des Deutschen Wetterdienstes. Wolken, Regen und Gewitter. Im Norden und Osten bleibt es grau. In der Südwesthälfte zeigt sich dagegen häufig die Sonne. Die Temperaturen erreichen im Norden Höchstwerte zwischen 18 und 25 Grad. Ansonsten werden es 26 bis 33 Grad. Am Oberrhein sind bis zu 35 Grad möglich. Morgen setzt sich der Trend dann fort. Es bleibt wechselhaft im Nordosten und sommerlich sonnig im Süden und Südwesten.
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1: Mit Marco Michael, auf geht's in den Dienstag. Wird nicht unbedingt ein Durchschnauf-Dienstag, wird wieder ziemlich heiß, ihr habt's gerade gehört. Aber vielleicht klappt's ja doch mit dem Durchatmen, wenn ihr eine Klimaanlage habt und euch gegen die Anti-Klimaanlagen-Kollegen durchsetzen könnt. Viel Glück dabei.
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0: Neu hier bei Radio Schlagerparadies. Pia Marlow, Herz an und Radio an, immer auch ganz, ganz wichtig, habt ihr sowieso schon gemacht. Wunderbar, wunderschönen guten Morgen euch. Was haben Nana Mouskouri, Vicky Leandros, Udo Jürgens und Vincent Groß gemeinsam? Richtig, sie singen großartige Schlager über ein Land, das unsere Kultur wie kein anderes geprägt hat. Und nicht nur deshalb ist Griechenland immer wieder eine Reise wert. Neben Kultur und Landschaft sind die Griechen vor allem für ihre Gastfreundschaft bekannt. Die sollten wir allerdings nicht überstrapazieren. Takis Tsafos, was ist denn ein absolutes No-Go?
1: Den Einheimischen zu sagen, was sie alles falsch machen. Weltverbesserer und Besserwisser der Art. Bei uns machen wir es so, warum machen sie es hier nicht? Verpassen die Möglichkeit, einen Teil des Alltags der Einheimischen zu erleben. Man wird zwar höflich behandelt, aber von Land und Leuten kriegt man nichts mit, weil ganz einfach niemand mehr mit den Besserwisser-Touristen redet.
0: Wer sich die schlauen Kommentare verkneift, der wird in Griechenland wirklich wie ein König behandelt. Es gibt aber auch eine andere Art Könige, die es mitunter nicht so gut meinen.
1: Die Könige der Kunst des Abzockens sind die griechischen Taxifahrer. Ach, mein Taxameter ist gerade kaputt. Die Fahrt kostet etwa 100 Euro. Keine Sorge. Die korrekte Angabe mit dem Taxameter würde aber nur 35 Euro sein. Am schlimmsten sind die Taxifahrer, die vor den Stationen der Überlandbusse am Hafen von Piräus und einigen sogenannten Jet-Set-Inseln auf ihre Opfer warten.
0: Schwarze Schafe gibt's eben überall. Ganz anders die großen Monumente und antiken Städten, die Griechenland ausmachen. Die gibt's wirklich nur dort und genau da sollten sie auch bleiben. Wenn es um ihre Steinchen geht, dann sind die Griechen nämlich rigoros, ne?
1: Tabu ist auf die Idee zu kommen, einen kleinen Stein aus einer antiken Stätte mitzunehmen. Es geht hier nicht um ein Stück Marmor oder sowas ähnliches. Auch einen kleinen Kieselstein beispielsweise aus Olympia in die Tasse zu stecken, könnte zu einer Festnahme und zu Problemen und Verwicklungen mit der Polizei und sogar mit der Justiz führen.
0: Dann doch lieber ein gutes Fläschchen griechischen Wein mit nach Hause nehmen. Griechischer Wein, das ist fein. Hat auch Udo Jürgens in den 70ern schon gewusst. Es war

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Leonard hier bei Radio Schlagerparadies. Was der Tag uns bringt, ja hoffentlich wenig Stress und wenig Ärger, braucht wirklich kein Mensch. Jetzt auf jeden Fall gute Laune für euch zum Start in diesen Dienstag mit der großartigen Gabi Baginski. Und wie heißt der Hit, bitteschön, liebe Gabi? Kannst du schon mal ansingen?

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1: Nonstop ins Glück mit Laura Wilde. Rein in diesen Dienstag, der eben hoffentlich auch für euch ein glücklicher und ein schöner Dienstag wird.
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1: Auf jeden Fall wird es ein sommerlicher und ein sehr, sehr heißer Dienstag. Zumindest mal im Süden und Westen des Landes. Da heute wieder viel Sonne und bis zu 34, vielleicht sogar 35 Grad. Im Norden und Osten dagegen kühler. 18 bis 24 Grad die Top-Temperaturen. Da auch viele Wolken und immer wieder sind Schauer mit dabei. Joey Heindle jetzt bei Radio Schlager Paradies. Er verliert die Kontrolle.

0: Die großen Erfolge hat es in den 90ern gegeben für Ibo. Unter anderem war das ein ganz, ganz großer Hit. Sowieso. Schönen guten Morgen am Dienstag.
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0: Portugal mit Superstar Cristiano Ronaldo ist nach der 0:1 Niederlage gegen Spanien raus aus dem Turnier. Und auch die USA sind bei der Fußball-WM ausgeschieden. Das Team um Stürmer Balogun, der nach roter Karte im vorausgehenden Spiel seine Sperre vom Weltverband FIFA erlassen bekommen hatte, unterlag im Achtelfinale Belgien verdient mit 1:4. Tina Eck berichtet für uns aus den USA. Tina, wie sind denn die Reaktionen auf das Spiel?
2: Na, hier unter US-Fans herrscht natürlich bittere Enttäuschung nach diesem K.O. im Stadion in Seattle. Viele betroffene Gesichter. Die USA-USA-Rufe hatten ziemlich schnell aufgehört, als die Belgier eine starke Show spielten und die Amis souverän abhängten. Mhm. Ich muss aber sagen, dass das Fußballfieber hier viele Amerikaner nun doch ergriffen hatte. Viele guckten zu letzte Nacht. Das Spiel wurde überall übertragen und der Skandal um die Aufhebung der Rotsperrung für Balogun tat ein Übriges. Fußball war hier auf einmal groß angesagt. Das könnte sich nach diesem Aus nun aber schnell wieder ändern.
0: Tina, wie hat sich der Skandal um die Kartensperrung auf das Spiel ausgewirkt?
2: Nun, auf das Spiel direkt kaum. Balogun war auf dem Feld, richtete aber nicht viel aus. Hm. Im Vorfeld des Spiels aber gab es hier blanke Empörung bei vielen. Wie Trump nun auch die WM ruiniert, schimpften viele. Sie verspürten Scham und Wut über die verlorene Glaubwürdigkeit des Teams nach Trumps Eingreifen bei der FIFA. Da gab es viele, viele zornige Posts, aber zum Teil auch witzige Karikaturen bei den Social Media. Ein Witz zeigt Trump zum Beispiel, wie er bei Infantino anruft und verlangt, dass die USA mit 15 Spielern antreten, ihre Hände benutzen und ein kleineres Tor bekommen. Nun warten wir darauf, dass er die Niederlage anficht, in bekannter Manier.
0: Oh Mann, danke dir, Tina, in die USA und mehr WM-News dann auch wieder heute Nachmittag um kurz nach 2.
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0: Wir feiern Stereo Act hier bei Radio Schlager Paradies und Lena Marie Engel. Und jetzt gibt's noch eine Lena musikalisch für euch.
1: Hallo, liebes Schlagerparadies-Team, hier ist die Sarah und ich wünsche mir Lena von den Musikaposteln. Viele liebe Grüße ins Studio. Ciao.

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1: Jörg Bausch hier bei Radio Schlagerparadies, Schleier und Zylinder. Naja, heute vielleicht eher kein Zylinder, dafür eher mal einen Sonnenhut, ne? Wäre eine Möglichkeit. Gleich wird's 9 Uhr.
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3: Ich bin Babette Büchner. Füttern, wickeln, spielen. Wer künftig für sein Baby eine berufliche Auszeit nimmt, muss sich auf Änderungen beim Elterngeld einstellen. Familienministerin Karin Prien plant, dass künftig nur noch 12 statt 14 Monate gezahlt werden. Und auch nur dann, wenn Mütter und Väter jeweils mindestens 3 Monate berufliche Auszeit nehmen. Gleichzeitig soll der Mindestbetrag nach dem Gesetzentwurf auf 330 Euro und der Höchstbetrag auf 1.900 Euro angehoben werden. Eine Analyse des BKK-Dachverbands der Betriebskrankenkassen hat ergeben, dass nicht kurze Erkältungen, sondern lange schwere Krankheiten die großen Kostentreiber für gesetzliche Krankenversicherungen sind. Haupttreiber sind demnach psychische Erkrankungen und Muskel-Skelett-Leiden.
4: Psychische Belastungen in der Arbeitswelt nehmen immer weiter zu. Zwar machten sie nur 5,4% aller Krankschreibungen aus, im Schnitt dauerten sie aber mehr als 5 Wochen an. Daher die Forderung des BKK-Dachverbands, eine ernsthafte Debatte über Präventionsstrategien. Das Krankengeld zähle inzwischen mit 21,6 Milliarden Euro zu den größten Ausgabepositionen der Krankenversicherung, so die BKK. Aus Berlin, Tine Klimach.
3: Es ist ein milliardenschweres Geschäft. Kanada kauft bis zu 12 U-Boote bei der Kieler Werft TKMS. Das hat Premierminister Mark Carney kurz vor dem NATO-Gipfel in Ankara mitgeteilt. Bundeskanzler Friedrich Merz sprach von einem starken Zeichen der transatlantischen Zusammenarbeit. Und zum Sport. Die USA sind bei der Fußball-WM ausgeschieden. Das Team um Stürmer Balogun, dessen Sperre nach roter Karte vom Weltverband FIFA zur Bewährung ausgesetzt wurde, unterlag im Achtelfinale Belgien mit 1:4.
5: Die USA sind raus. Da half auch Trumps Eingreifen von höchster Stelle nichts. Balogun war auf dem Spielfeld, richtete aber gegen die überlegenen Belgier nichts aus. Das Spiel allerdings zog die Amerikaner in Massen vor die Fernseher. Der Skandal machte die K.O.-Runde extra populär. Viel Scham und Empörung gab es aber auch, nicht nur unter Fußballfans. Trumps Anruf bei der FIFA habe die Glaubwürdigkeit des US-Teams und der ganzen WM ruiniert, schimpfen viele. Aus den USA, Tina Eck.
3: Im zweiten Achtelfinale hat Spanien mit 1:0 gegen Portugal gewonnen.
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3: Die aktuelle Vorhersage des deutschen Wetterdienstes. Im Norden und Osten bleibt es grau mit Wolkenregen und Gewittern. In der Südwesthälfte zeigt sich dagegen häufig die Sonne. Die Temperaturen erreichen im Norden Höchstwerte zwischen 18 und 25 Grad. Ansonsten werden 26 bis 33 Grad erreicht. Am Oberrhein sind sogar bis zu 35 Grad möglich. Morgen setzt sich der Trend dann fort. Es bleibt wechselhaft im Nordosten und sommerlich sonnig im Süden und Südwesten.
1: 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Schönen guten Morgen am Dienstag. Marco Maikl für euch im Studio und Paul ist auch im Studio, also im Fitnessstudio, schreibt er mir gerade per WhatsApp. Fleißig, fleißig, lieber Paul. Ich bleib dann doch lieber im Radiostudio, ist besser so. Und spiel euch jetzt Gilbert. Alles bleibt anders.
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0: sehr schön, große Gefühle mit pur, weißt du nicht, hier bei Radio Schlagerparadies. Wunderschönen guten Morgen zusammen heute am Dienstag. Ja, nicht mal mehr zwei Wochen, dann ist wieder Zeit fürs legendäre Heimspiel von Andrea Berg am 17. und 18. Juli, wie immer im Sonnenhof in der kleinen Gemeinde Aspach in Baden-Württemberg. Rund 40.000 Gäste werden auch in diesem Jahr wieder erwartet und ihr könnt euch sicher vorstellen, da gibt's allerhand zu tun jetzt im Vorfeld. Aber trotz aller Anstrengungen freuen sich die Verantwortlichen natürlich schon riesig. Christian vom Orga-Team, was findest du beim Heimspiel ganz besonders schön?
1: Es ist eben nicht nur Arbeit, sondern auch wirklich riesige Vorfreude auf ein ganz besonderes Wochenende, das es so nur einmal im Jahr in dieser Region gibt.
0: Ja.
1: Und dann zu hören von den Einheimischen, wie viele Freundschaften über die letzten 20 Jahre hinweg durch dieses Heimspiel entstanden sind. Da geht einem schon das Herz auf, wenn Gäste aus der Schweiz, aus Südtirol eben hier bei Aspachern zu Hause zu Gast sind und dieses Heimspielwochenende feiern. Das ist eine ungemein tolle Erfahrung.
0: Ja, da sehen wir mal wieder, wie sehr Musik die Menschen zusammenbringt. Vor allem die Musik von Andrea Berg. Überzeugt euch selber davon beim Heimspiel am 17. und 18. Juli. Wir von Radio Schlagerparadies sind auf jeden Fall dabei und freuen uns wahnsinnig auf zwei unvergessliche Tage in Aspach. Hoffentlich auch mit euch. Und hier ist sie, Andrea Berg.

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Uwe Busse bei Radio Schlagerparadies und der Sommer 76 im Sommer 26. Hab mal nachgerechnet, das sind genau 50 Jahre dazwischen, zwischen diesen beiden Sommern. Schönen guten Morgen. Paul und Patrick aus Marburg grüßen alle Dachdecker und wünschen sich die Flippers mit Mona Lisa.

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1: Zweigeteilt mal wieder heute am Dienstag, also 50-50. Im Norden und Osten viele Wolken, vereinzelt auch Schauer mit dabei. 18 bis 24 Grad, da deutlich kühler. Im Süden und Westen viel Sonnenschein und da wird es regelrecht wieder heiß. Heute mit bis zu 34 Grad. Morgen dann vom Nordwesten über die Mitte bis in den Südosten mehr Wolken. Vor allem an den Alpen auch etwas Regen mit dabei. Im Nordosten und Südwesten dagegen wieder sehr viel Sonne und da bleibt es auch meistens trocken. Schönen Dienstag mit Radio Schlagerparadies und jetzt mit Rene Ulbricht. Der Mann ist ganz schön zuversichtlich. Alles wird gut. So.

Urlaubsfeeling mit den Schlagerpiloten. Mit Blue Hawaii gehen sonnige Grüße raus an alle, die uns irgendwo am Strand und Meer hören, dank unserer kostenlosen Radioschlager-Paradies-App. Manfred hört uns auch und schickt über unsere Homepage schlagerparadies.de Grüße aus dem Elsass und wünscht sich Kavila. Danke für jede Sekunde. Wir sagen danke für deinen Musikwunsch und wünschen einen schönen Dienstag.

Peter Cornelius hier bei Radio Schlagerparadies. Du entschuldige, ich kenne die aus den 80ern und ihr kennt ihn auch, da bin ich mir sicher. Kollege Frank Neuenfels, er übernimmt jetzt gleich ab 10. Ich wünsche euch einen schönen Dienstag. Ich bin Marco Meichel und jetzt Sommerfeeling mit Anni Perka.

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1: Schönen guten Morgen, es ist 10 Uhr.
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3: Ich bin Babit Büchner. Die Koalition will strengere Regeln für Krankschreibungen. Der CDU-Arbeitnehmerflügel warnt jedoch vor Misstrauen gegenüber kranken Menschen. Der Vorsitzende Dennis Radke sagte im ZDF:
4: Es darf nicht der Eindruck entstehen, die Menschen seien zu faul. Leute, die keine Lust haben, die blau machen, die hat es immer und zu jeder Zeit gegeben. Aber wir haben vor allen Dingen ein Problem mit den Langzeitkranken.
3: Nach einer Analyse des BKK-Dachverbands der Betriebskrankenkassen sind lange schwere Krankheiten wie psychische Erkrankungen und Muskel-Skelett-Leiden die großen Kostentreiber für gesetzliche Krankenversicherungen. Wer künftig für sein Baby eine berufliche Auszeit nimmt, muss sich auf Änderungen beim Elterngeld einstellen. Nach einem Entwurf von Familienministerin Karin Prien sollen nur noch 12 statt 14 Monate gezahlt werden. Es soll aber auch etwas mehr Geld geben.
5: Die Länge des Elterngelds soll um 2 Monate gekürzt werden. Und Eltern erhalten es nur, wenn Mütter und Väter jeweils mindestens 3 Monate die berufliche Auszeit nehmen. So der neue Gesetzentwurf. Väter sollen dadurch mehr in die Erziehungsarbeit mit eingebunden werden. Aber es geht auch darum, Geld einzusparen. Trotzdem sollen Mindestbeitrag und Höchstbeitrag leicht ansteigen. Und es soll grundsätzlich bei der Regelung bleiben, dass das Elterngeld bei 65% des Nettoeinkommens liegt. Aus Berlin, Tine Klimach.
3: Die Ukraine hat Russland in der Nacht mit hunderten Drohnen angegriffen. Viele davon waren Richtung Moskau unterwegs. Über 450 unbemannte Flugobjekte seien über 17 russischen Regionen abgefangen worden, teilte das russische Verteidigungsministerium mit. Schäden meldeten unter anderem die grenznahe Region Belgorod und ein Industriegebiet südwestlich von Moskau. Und zum Sport. Die Niederlage konnte auch Stürmer Balogun nicht verhindern. Die USA sind bei der Fußball-WM ausgeschieden. Das Team verlor gegen Belgien mit 1:4. Das Spiel hatte für Aufsehen gesorgt, weil die FIFA die Rotsperre von Balogun vorher zur Bewährung ausgesetzt hatte und er deshalb eingesetzt werden durfte. Vorausgegangen war ein Anruf von US-Präsident Donald Trump. Im zweiten Achtelfinale hat Spanien mit 1:0 gegen Portugal gewonnen.
2: Das Wetter für Deutschland.
3: Das Wetter, die aktuelle Vorhersage des Deutschen Wetterdienstes. Im Norden und Osten bleibt es grau mit Wolken, Regen und Gewittern. In der Südwesthälfte zeigt sich dagegen häufig die Sonne. Die Temperaturen erreichen im Norden Höchstwerte zwischen 18 und 25 Grad. Ansonsten werden 26 bis 33 Grad erreicht. Am Oberrhein sind sogar bis zu 35 Grad möglich. Morgen setzt sich der Trend dann fort. Es bleibt wechselhaft im Nordosten und sommerlich sonnig im Süden und Südwesten.
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1: Na, dann mal zackig rein hier in diesen Dienstagvormittag mit euch. Ich bin Frank Neuenfels, wünsche euch einen klasse Tag.
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0: Ah, endlich mal jemand, der diesen Slogan zur Feier des Tages musikalisch toll umgesetzt hat. Fresh and Fun hier bei Radio Schlagerparadies. Einen schönen Start in diesen Dienstag wünsche ich euch. Und das klappt ganz wunderbar vor allem. Und noch viel besser mit euren Musikwünschen und Grüßen. Über die App geht das ganz wunderbar. Das geht aber vor allen Dingen auch, so wie es Thoralf Klaskala aus Eckernförde getan hat, über unsere Homepage schlagerparadies.de. Der Thoralf schreibt, ich höre euch in Schleswig-Holstein über das Internet und würde mit einem Musikwunsch gerne meinen Kollegen Kai grüßen. Vielleicht passt ja Nino De Angelo mit Irgendwann im Leben. Na, welch Zufall. Den haben wir jetzt dabei. Genau mit diesem Lied. Hier ist Radio Schlagerparadies. Moin, moin.
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0: Radio Schlagerparadies hier, einen schönen Vormittag gewünscht. Ja, Roland Kaiser, die Kaisermania in Dresden, absolute Kultkonzerte, seit vielen Jahren finden da statt. Sowieso, ne? Dresden gehört für viele zu den schönsten Städten Deutschlands. Die Frauenkirche, Semperoper, Zwinger, wirklich locken jedes Jahr Millionen Besucher an die Elbe. Doch die sächsische Landeshauptstadt hat weit mehr zu bieten als diese bekannten Postkartenmotive. Welche Sehenswürdigkeiten Kulturfans in Dresden unbedingt gesehen haben sollten, na, das weiß Jörg Bacher. Er ist Direktor des Maritimhotels in Dresden.
1: Na gut, die bekanntesten Sehenswürdigkeiten sind sicherlich die Dresdner Frauenkirche, dann natürlich die Semperoper, Zwinger und der Fürstenzug. Genauso wie das Residenzschloss mit den beiden berühmten Kunstdarstellungen, dem grünen Gewölbe und dem neuen Gewölbe. Und wenn wir schon bei der Kunstdarstellung sind, dann dürfen wir natürlich die staatlichen Kunstsammlungen in Dresden nicht vergessen, die man im Zwinger findet, unter anderem mit der Gemäldegalerie Alte Meister, wo man sich zum Beispiel Raffaels Sixtinische Madonna ansehen kann.
0: Es gibt aber in Dresden viele weitere spannende Ecken zu entdecken, abseits der bekannten Touristenpfade.
1: Also ich persönlich mag sehr gerne den Park am Japanischen Palais. Das ist eine barocke Gartenanlage in der Neustadt mit einem für mich faszinierenden und spektakulären Blick auf die Elbe und die Altstadt von Dresden. Ich rate aber auch immer gerne zu einem Besuch in den Panometer. Aktuell kann man dort eine 360-Grad-Panoramaaufnahme des größten Korallenriffs der Erde bestaunen, dem Great Barrier Reef. Eine Alternative ist immer das Kraftwerk Mitte, ein Industriedenkmal mitten in der Stadt, das sich in ein modernes Kulturareal verwandelt hat mit Theater, Staatsoperette, Ausstellungen.
0: Fazit: Dresden verbindet Geschichte und Gegenwart auf ganz besondere Weise. Und genau das macht ein Besuch in Elbflorenz zu jeder Jahreszeit lohnt. Wert. Auch abseits der Kaisermania. Hier ist Radio Schlagerparadies. Einen schönen Vormittag.

Olaf der Flipper mit Töchterchen Pia Male und Soleil hier bei Radio Schlagerparadies. Ach, was ich bei uns so richtig gut finde, ist, dass wir wirklich von damals bis heute für euch alle Hits mit dabei haben. Ne? Die aktuellen Schlagerklassiker, die gerne mal aus den 2000ern, aber wir blicken ja auch mit euch gerne mal so in die 70er und 80er Jahre zurück. Und da habt ihr im positiven Sinne Schuld dran mit euren Musikwünschen und Grüßen. Der nächste hat mich erreicht über schlagerparadies.de. Das ist unsere Homepage. Da findet ihr das Gruß- und Wunschformular und das hat auch Nevio Buchholz für sich entdeckt aus Schönebeck in Sachsen-Anhalt mit einem richtig schönen Gruß. Und zwar, ich höre euch auf meinen Baustellenkopfhörern und das sorgt immer für gute Laune und Achtung jetzt bitte, auch mit schweren Kollegen. Na, ich hoffe lieber Nevio, es wird trotzdem für dich ein leichter Tag, auch mit schweren Kollegen. Wir machen die Musik dazu. Ingrid Peters, hier ist dein Wunsch, hier ist Afrika.

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1: Hier ist Radio Schlagerparadies. Jeden Sommer das gleiche Spiel, die hier kommen. Und mit ihnen jede Menge fragwürdiger Tipps, was gegen Mücken hilft und vor allem was nicht. Laut Stiftung Warentest könnt ihr euch Zitronenkerzen, Ultraschallgeräte oder Mücken-Apps oft sparen. Die kleinen Plagegeister lassen sich davon herzlich wenig beeindrucken. Viel wirksamer sind Fliegengitter, helle Kleidung oder klassische Mückensprays. Und wer seinen Garten mückenfeindlich gestalten möchte, setzt auf Katzenminze oder holt sich Unterstützung von Vögeln und Spinnen. Also da lasse ich mich lieber von Vampiren aussaugen, bevor ich mir freiwillig Spinnen einlade. Für mich eigentlich mal wieder ganz einfach. Die Mücke interessiert sich nicht für Apps oder Duftkerzen, sondern nur dafür, wer beim Grillabend am leckersten aussieht. Radio Schlagerparadies hier. Schönen Vormittag mit Eloy de Jong.

0: Achtung, Spoiler-Alarm bei Radio Schlagerparadies. Wen haben wir dabei in der kommenden Stunde? Kerstin Ott, schaut mal so auf dem gepflegten Titel vorbei. Wir haben aber auch das wunderbare Duett von Andrea Beck und Semino Rossi am Start. Genauso wie die Musik von Michael Morgan. Wir haben Pauline und den Schlager-Titan Bernhard Brink. Großartig. Gleich die News, unser Blick hinaus in die Welt. Dann sind wir wieder da. Vorher gibt's jetzt noch für euch Olaf Berger mit...
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0: ist 11 Uhr.
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2: Ich bin Babette Büchner. Die Koalition will strengere Regeln für Krankschreibungen. Doch aus der Kanzlerpartei kommt Kritik. Der CDU-Arbeitnehmerflügel warnt, schärfere Vorschriften könnten nach hinten losgehen.
3: Denn das Signal, das bei den Menschen ankomme, heißt, ihr macht zu viel blau, wir misstrauen euch, warnt der Chef des CDU-Arbeitnehmerflügels und befürchtet, dass am Ende viele Beschäftigte länger ausfallen als eigentlich nötig. Die Regierung will telefonische Krankschreibungen abschaffen und ab dem ersten Krankheitstag soll auch eine Arbeitsunfähigkeitsbescheinigung vorgelegt werden. Viel Kritik an den Plänen kommt auch von Ärzten und den Krankenkassen. Claudia Wächter, Nachrichtenredaktion.
2: Die Staats- und Regierungschefs der NATO-Länder kommen heute zu ihrem Gipfeltreffen in Ankara zusammen. Thema ist unter anderem der Ukraine-Krieg. In der Nacht hatte Kiew Russland mit hunderten Drohnen angegriffen, viele davon mit Ziel Moskau.
4: In Moskau wurden bislang keine Schäden gemeldet. Nur die Fluggäste mussten sich einmal mehr mit den stundenlangen Sperrungen der Airports rund um die Hauptstadt arrangieren. In den russischen Regionen gingen derweil Industrieobjekte in Flammen auf. Medienberichten nach handelt es sich um Betriebe, die zur Öl- und Gasindustrie gehören, mit der Russland seinen Krieg gegen die Ukraine finanziert. Der ukrainische Präsident Selenskyj hatte erst in der Nacht gesagt, dass der Luftkampf zur bestimmenden Kriegskomponente werde. Die Ukraine könne dort nun mithalten, versicherte er. Aus Moskau, André Balin.
2: In Deutschland ist im ersten Halbjahr eine Rekordzahl neuer Startups entstanden. Bis Ende Juni wurden mehr als 3000 neue Firmen gegründet, zeigt eine neue Studie des Startup-Verbands. Das seien 52% mehr als im zweiten Halbjahr 2025. Nach Ansicht des Verbands ist der zentrale Treiber die künstliche Intelligenz. Mehr als ein Drittel der Neugründungen hatten einen klaren KI-Bezug, so die Studie. Und zum Sport. Mit den USA ist bei der Fußball-WM auch der letzte der drei Gastgeber ausgeschieden. Die Mannschaft verlor ihr Achtelfinale gegen Belgien mit 1:0. Obwohl die FIFA die Rotsperre von US-Stürmer Balogun nach einem Anruf von US-Präsident Trump vorher zur Bewährung ausgesetzt hatte. Belgien trifft nun im Viertelfinale auf Spanien. Das Team hatte vorher mit 1:0 gegen Portugal gewonnen.
1: Das Wetter für Deutschland.
2: Das Wetter, die aktuelle Vorhersage des Deutschen Wetterdienstes. Im Norden und Osten bleibt es grau mit Wolkenregen und Gewittern. In der Südwesthälfte zeigt sich dagegen häufig die Sonne. Die Temperaturen erreichen im Norden Höchstwerte zwischen 18 und 25 Grad. Ansonsten werden 26 bis 33 Grad erreicht. Am Oberrhein sind sogar bis zu 35 Grad möglich. Morgen setzt sich der Trend dann fort. Es bleibt wechselhaft im Nordosten und sommerlich sonnig im Süden und Südwesten.
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6: Gemeinsam mit Maria Levin wird jetzt erstmal fleißig getanzt. Komm, machen wir mal mit. Ich bin Frank Neuenfels. Einen schönen Vormittag.
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0: schönen Vormittag gewünscht mit Radio Schlagerparadies. Amore mit Mio, Vincent Groß und die Estereo Brothers waren das hier bei uns. Eure Musikwünsche und Grüße stehen ja 24/7 hier bei uns ganz oben auf der To-Do-Liste. Und der nächste hat mich erreicht über die Möglichkeit der WhatsApp-Sprachnachricht. Könnt ihr auch mal ausprobieren unter folgender Nummer 06805 699 110. Sag ich nochmal 06805 699 110. Hallo.
1: Guten Morgen, hier ist die Silke aus Bischofen. Ich wünsche mir von Michael Holm Mendocino und grüße alle Schlagerfans.

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Larissa ist das. Musik aus dem Jahr 2025 mit Für immer wir hier bei Radio Schlagerparadies. 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Hello.

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0: zum letzten Atemzug. Andrea Berg und Semino Rossi. Diesen Song, den gibt's ja in Milliarden Versionen, aber in dieser Version ist es dann doch schon ganz besonders cool. Aber dich gibt's nur einmal für mich. Schön, dass ihr dabei seid bei unserem Radio Schlagerparadies Vormittag am heutigen Dienstag. Jetzt der nächste Musikwunsch. Habt auch ihr einen Wunsch? Her damit über schlagerparadies.de oder per WhatsApp-Sprachnachricht an die 06805 699 110, oder wie es unser nächster Hörer getan hat. Ihr nutzt die Voicemail-Funktion unserer kostenlosen Radio Schlagerparadies App. Könnt ihr euch sehr schnell herunterladen aus eurem Lieblingsstore und dann her damit mit euren Musikwünschen und Grüßen. Hallo Markus.
1: Ja, hallo Frank. Hier ist der Markus aus Dortmund-Wickede. Ich wünsche dir und allen anderen Hörerinnen und Hörern den schönsten Dienstag der Woche. Bleibt oder werdet gesund. Und mein Lieblingslehrer von Uwe Glück, Norderney. Vielen Dank und liebe Grüße aus Dortmund-Wickede.

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0: Andreas Martin, ich fange dir den Mond hier bei Radio Schlagerparadies. Mal ehrlich, also wenn du nachts an einem Geldautomaten stehst, dann möchtest du eigentlich nur Bargeld und nicht irgendwie eine Nebelmaschine oder noch eine Farbdusche dazu. Genau das erwartet aber inzwischen offenbar diese schlimmen Bankräuber. Die gute Nachricht des Vormittages hier bei uns, Geldautomatensprengungen gehen in Deutschland deutlich zurück. Na, das liegt auch an dieser modernen Sicherheitstechnik mit Farbpatronen, Vernebelungsanlagen und extra stabilen Automaten. Da wird aus einem schnellen Coup eher ein schlechter Escape Room. Also für uns heißt das, der Geldautomat bleibt hoffentlich einfach das, was er sein soll. Der Ort, an dem nur der Kontostand für einen kleinen Schock sorgt. Geldautomat oder wie Carmen Geis sagt...
1: Robert!
0: Nochmal?
1: Robert!
0: Schönen Vormittag!

Nathalie Holzner hier bei Radio Schlagerparadies mit Cleopatra. Ja, die Nathalie Holzner, kann man sagen, gehört zu den jungen Wilden im deutschen Schlager. Ähnlich wie Daniel Sommer oder auch Tim Peters. Oder aber auch wie Ninette, die wir jetzt hören mit ihrem wirklich richtig schönen Titel Sophia Loren. Das Ganze als Musikwunsch. Da habe ich Post bekommen über schlagerparadies.de aus Merzenich. Das liegt im Kreis Düren in Nordrhein-Westfalen. Von der Saskia Schulz. Sie schreibt, ich grüße meine Mutter Ingrid, die heute 84 Jahre alt wird. Na, dann sagen wir Happy Birthday und spielen sehr gerne deinen Musikwunsch. Heute

Uns hier bei Radio Schlagerparadies mal um die Möglichkeit, mit dem Hintern zuerst ins Wasser zu planschen. Das heißt natürlich Arschbombe, ne? Das kennen wir alle unter dem Begriff. Aber wie mache ich die denn eigentlich richtig? Mehrere Möglichkeiten gibt's ja da und wir haben die schönsten für euch mal mit dabei. Das Ganze nach den News um 11:45. Bis gleich.

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1: Ich bin Babette Büchner. Die Bundesregierung muss sparen. Die Förderung von Wärmepumpen und anderen klimafreundlichen Heizungen soll daher in den nächsten Jahren deutlich sinken. Das geht aus einer Vorlage für den Haushaltsausschuss des Bundestags hervor, die der Deutschen Presseagentur vorliegt. Rund 2,1 Milliarden Euro sollen damit bis 2030 eingespart werden. Die Koalition will strengere Regeln für Krankschreibungen. Der Chef des CDU-Arbeitnehmerflügels Dennis Radke warnt jedoch, dass schärfere Vorschriften nach hinten losgehen könnten. Er sagte am Morgen im ZDF:
2: Die Rückmeldung, die ich aus der Praxis in den letzten Tagen bekommen habe, war eher die Sorge so nach dem Motto, viele Menschen, die jetzt vielleicht einen Tag fehlen, werden dann demnächst direkt für 3 oder 5 Tage krankgeschrieben. Das muss man jetzt einfach auch nochmal diskutieren.
1: Es dürfe zudem nicht der Eindruck entstehen, die Menschen seien zu faul, so Radke. In einer angespannten internationalen Lage kommen die Staats- und Regierungschefs der NATO-Länder heute zu ihrem Gipfeltreffen in Ankara zusammen. Thema ist unter anderem der Ukraine-Krieg. In der Nacht hatte Kiew Russland mit hunderten Drohnen angegriffen, viele davon mit dem Ziel Moskau.
3: In Moskau wurden bislang keine Schäden gemeldet. Nur die Fluggäste mussten sich einmal mehr mit den stundenlangen Sperrungen der Airports rund um die Hauptstadt arrangieren. In den russischen Regionen gingen derweil Industrieobjekte in Flammen auf. Medienberichten nach handelt es sich um Betriebe, die zur Öl- und Gasindustrie gehören, mit der Russland seinen Krieg gegen die Ukraine finanziert. Der ukrainische Präsident Selenskyj hatte erst in der Nacht gesagt, dass der Luftkampf zur bestimmenden Kriegskomponente werde. Die Ukraine könne dort nun mithalten, versicherte er. Aus Moskau, André Ballin.
1: Es sind neue Höchstwerte. Die Lebenserwartung in Deutschland ist im vergangenen Jahr weiter angestiegen. Für Frauen lag sie bei 83,6 Jahren, teilte das Statistische Bundesamt mit. Das sind 2 Monate mehr als im Vorjahr. Die Lebenserwartung von Männern lag demnach bei 79 Jahren und einem Monat und damit 3 Monate höher als 2024.
0: Das Wetter für Deutschland.
1: Das Wetter, die aktuelle Vorhersage des Deutschen Wetterdienstes. Im Norden und Osten bleibt es grau mit Wolken, Regen und Gewittern. In der Südwesthälfte zeigt sich dagegen häufig die Sonne. Die Temperaturen erreichen im Norden Höchstwerte zwischen 18 und 25 Grad. Ansonsten werden 26 bis 33 Grad erreicht. Am Oberrhein sind sogar bis zu 35 Grad möglich. Morgen setzt sich der Trend dann fort. Es bleibt wechselhaft im Nordosten und sommerlich sonnig im Süden und Südwesten.
4: 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Heute ist der Tag der Schokolade. Na, zumindest so lange, bis er nach einem Anruf von Donald Trump gestrichen wird. Ich bin Frank Neuenfels, hallo.
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Gibt ja so Wörter hier bei Radio Schlagerparadies, bei den Songs, die wir spielen, da bist du sofort im Thema, ne? Da hörst du ein Wort oder irgendwie einen Schlachtruf und weißt genau, ach, das ist ja der, zum Beispiel Hossa, ne? Ganz klar, Fiesta Mexicana von Rex Gilde oder Dam Dam Dam Dam. Da weiß jeder direkt, ey, das ist doch Marmorstein und Eisenbricht von Drafi Deutscher. So ein Schlachtruf ist dann auch Ring-Digge-Ding oder Ring-Digge-Ding oder wahrscheinlich sprechen es die beiden noch anders aus. Gesungen wird es ganz wunderbar, nämlich hervorragend von Cindy und Bert aus den 70ern mit Spaniens Gitarren. Haben wir jetzt für euch dabei hier bei Radio Schlagerparadies als Musikwunsch über schlagerparadies.de von Edith Roth mit Grüßen an alle Schlagerfans.

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0: 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Ach, wir dürfen uns am kommenden Wochenende nochmal auf richtig geiles Sommerwetter freuen. Na, was gibt's da Schöneres, als die Decke unterm Arm zu klemmen und ab ins Schwimmbad, oder? Dann natürlich sofort aufs Sprungbrett und... Na klar, Sommerzeit ist Arschbombenzeit und da muss es natürlich spritzen, bis die Schwarte kracht. Wie man so eine richtig fette Arschbombe hinkriegt, das haben wir Christian Kali mal gefragt. Er ist Cheftrainer der Splashdiving-Crew Sindelfing und weiß genau, wie es geht.
1: Es gibt ja 13 Landemöglichkeiten. Ich denke mal, der Klassiker ist der Cannonball. Beide Knie schön an die Brust rangedrückt, Fußsohlen und Hintern kommen zuerst auf die Wasseroberfläche, das macht einen riesen Klatsch und gibt eine schöne Fontäne. Und der Klassiker natürlich das Brett. Wie im Sitzen auf die Wasseroberfläche, nur dass die Füße nach vorne gerade durchgestreckt sind und der Oberkörper einen 90-Grad-Winkel bildet. Das klatscht richtig, vor allem für den Springer und sorgt für jede Menge Aufmerksamkeit.
0: Habe ich schon überhaupt gar nicht mehr begriffen jetzt. Ich springe einfach immer rein. Aber natürlich ist das vom Fünfer leichter als vom Beckenrand. Aber bei einer Arschbombe ist es wie bei, na sagen wir mal, anderen Sachen auch. Auf die Technik kommt es an.
1: Ah, die Höhe ist natürlich schon entscheidend für eine schöne Fontäne. Klar kann man auch vom Startblock oder vom 1-Meter-Brett eine Bombe runterzimmern, aber dann muss natürlich wirklich alles passen. Man muss sauber nach oben springen, also eine starke Absprungskraft haben und dann kurz bevor man wieder auf die Wasseroberfläche kommt, Körperspannung und dann schön kompakt ins Wasser gehen, dann sieht es auch vom 1-Meter oder vom Startblock schön aus und man freut sich drüber über das Ergebnis.
0: Also lasst es ordentlich krachen. Wenn ihr vorher noch ein bisschen üben wollt, so ein Planschbecken im Garten tut's ja auch, müsst ihr nur nach jedem Sprung halt neues Wasser reinmachen, sonst macht's Aua. Und bei einer Arschbombe, ganz wichtig, nicht mit dem Gesicht zuerst.

Liebe ist sowieso immer die beste Idee, liebe Uta Bresan. Hier ist Radio Schlagerparadies. Eine ziemlich gute Idee ist es, direkt mal Musikwunsch und Gruß hier auf den Radio Schlagerparadies Kanal zu schicken. Wenn ihr mögt, habt ihr die Möglichkeit, mir eine WhatsApp-Sprachnachricht zu schicken an die 06805 699 110. Oder ihr macht es wie Tom Nowak. Ihr schickt mir eine Nachricht und einen Wunsch über unsere Homepage schlagerparadies.de. Da könnt ihr euch den Titel aus unserer Liste aussuchen und dann abschicken. Und ihr landet quasi in einer Millisekunde hier bei mir auf dem Bildschirm. Ich weiß leider nicht, wo der Tom genau zuhört. Wenn ihr Bock habt, dann schreibt ihr das doch bitte dabei, denn ich mache ja immer sehr gerne, während der in 4 Stunden hier Sendezeit, mal immer so ein Fähnchen in jedes Bundesland. Ne? Wo kommen denn so eure Musikwünsche her? Da ist ein Fähnchen drin bei Bayern, aus NRW sogar 2 Fähnchen. Wir haben Sachsen-Anhalt da drin, Brandenburg steckt ein Fähnchen drin. Aber zum Beispiel aus dem hohen Norden, da gibt es noch kein Fähnchen. Also fühlt euch angesprochen. Immer her damit, mit euren Grüßen und Wünschen. Es gibt Musik von den Flippers mit Die rote Sonne von Barbados. Schlagerparadies.de, die WhatsApp-Sprachnachricht oder aber unsere wunderbare kostenlose App. Alle Wege führen ins Studio.

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Radio Schlagerparadies hier. Ausschau aus dem Studiofenster. Ja, sieht wirklich gut aus, Freunde. Sonne knallt hier so ein bisschen rein. Bisschen Wind ist auch, also irgendwie relativ geil. Der Sommer macht's uns in diesem Jahr aber trotzdem wirklich nicht leicht. Erst die große Hitzewelle, die nächste ist bereits wieder im Anmarsch. Und jetzt sagt Wetterexperte Jörg Kachelmann, na, das war wohl noch nicht alles. Seine Prognose klingt alles andere als sonnig. Er rechnet für weite Teile Mitteleuropas mit einem Sommer voller Hitze und Trockenheit. Na, da bleibt einem fast nur noch eins, morgens den Ventilator begrüßen, mittags irgendwie den Schatten umarmen und abends hoffen, dass das Kopfkissen mal unter 30 Grad abkühlt. 2026 wird also als katastrophaler Sommer in die Geschichte eingehen. Naja, wahrscheinlich und vor allem für den Deutschen Fußballbund und die Nationalmannschaft.

0: Es ist 13 Uhr.
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2: Ich bin Babit Büchner. Die Bundesregierung muss sparen. Die Förderung von Wärmepumpen und anderen klimafreundlichen Heizungen soll daher nach Regierungsplänen in den nächsten Jahren deutlich sinken. Das geht aus einer Vorlage für den Haushaltsausschuss des Bundestags hervor, die der Deutschen Presseagentur vorliegt.
3: Unterm Strich will die Regierung damit gut 2 Milliarden Euro einsparen. Betroffen sind vor allem Leute mit mittlerem und höherem Einkommen. Die erhalten geringere Förderbeträge. Bisher übernimmt der Staat ja beim Heizungstausch je nach Voraussetzungen bis zu 70% der Kosten. Haushalte mit eher niedrigem Einkommen, die sollen dagegen etwas stärker unterstützt werden. Und geplant ist auch ein Kinderbonus. Claudia Wächter, Nachrichtenredaktion.
2: Die NATO will sich verstärkt auf Drohnenkriege vorbereiten. In den kommenden 5 Jahren sollen mehr als 40 Milliarden Dollar in Fähigkeiten zur Drohnenabwehr investiert werden, kündigte Generalsekretär Mark Rutte am Rande des NATO-Gipfels in der Türkei an. Zudem verpflichteten sich Alliierte, bis Ende 2027 5-mal so viele Soldaten für den Einsatz von Drohnen auszubilden. Es sind neue Höchstwerte. Nach Angaben des Statistischen Bundesamts ist die Lebenserwartung in Deutschland im vergangenen Jahr weiter angestiegen. Für Frauen ging es 2 Monate rauf auf 83,6 Jahre. Männer wurden sogar 3 Monate älter mit einer Lebenserwartung von 79 Jahren und einem Monat.
4: Im aktuellen Zeitraum hatte Baden-Württemberg sowohl bei Männern als auch bei Frauen die höchste Lebenserwartung. Dass wir immer älter werden, ist auch Teil der aktuellen Rentendebatte. Erst kürzlich hatte dazu ein Vorschlag Schlagzeilen gemacht. Die Rentenkommission hatte die Idee, die Rente an die Lebenserwartung zu koppeln. 1 Jahr mehr Lebenserwartung sollte 8 Monate längeres Arbeiten und 4 Monate längeren Rentenbezug ergeben. Tine Klimach, Nachrichtenredaktion.
2: Die verurteilte Rechtsextremistin Marla Svenja Liebig hatte sich vehement gegen ihre Auslieferung nach Deutschland gewehrt. Nun hat das Oberlandesgericht in Prag entschieden, Tschechien darf die 55-Jährige ausliefern. Liebig war in Deutschland damals noch als Sven Liebig, unter anderem wegen Volksverhetzung zu einer Freiheitsstrafe von 1 Jahr und 6 Monaten ohne Bewährung verurteilt worden, vor Haftantritt dann aber untergetaucht.
1: Das Wetter für Deutschland.
2: Zum Wetter. Die aktuelle Vorhersage des Deutschen Wetterdienstes. Auch heute Nachmittag bleibt es im Norden und Osten grau und es sind Regen- und Gewitterschauer möglich. In der Südwesthälfte zeigt sich dagegen häufig die Sonne. Die Temperaturen erreichen noch im Norden Höchstwerte zwischen 18 und 25 Grad. Ansonsten werden 26 bis 33 Grad erreicht. Am Oberrhein sind bis zu 35 Grad möglich.
0: Dankeschön, liebe Babette. Mit Laura Wilde starten wir in diese Stunde hier bei Radio Schlagerparadies. Ich bin Frank Neuenfels. Einen schönen Mittag.
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0: Ach, der macht mir richtig gute Laune, dieser Titel immer. Uwe Busse schenkt jeden Tag ein Lächeln 2.0. Sowieso immer eine richtig coole Ansage. Schenk jeden Tag ein Lächeln, dann ist es auch viel, viel einfacher. Schenk jeden Tag auch einen Musikwunsch. Das wäre ganz schön. Oder zwei oder drei. Sehr, sehr gerne immer her damit über schlagerparadies.de. Oder wie das unser nächster Hörer, na was sag ich, einer, da sitzen gleich viele im Auto gemacht hat. Hier ist die Nummer, die ihr braucht. 06805 699 110. Hallo.
1: Hallo, liebes Schlagerparadies-Team und Frank. Wir sitzen gerade im Auto von Prenzlau in Brandenburg nach Berlin und hören natürlich euch, würden uns sehr freuen über das Abenteuerland von Pur. Und liebe Grüße an den Paul, Stefan, Tim und Andreani.

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0: Die Rodensteiner bei Radio Schlager Paradies mit Vintimar. Bella Italia, schönes Stichwort. So langsam aber sicher gehen immer mehr Bundesländer in die Sommerferien. Da liegt natürlich ein Urlaub am Strand auf der Hand. Viele Familien können sich aber den Weg ans Mittelmeer oder den Atlantik nicht leisten und setzen deswegen auf die Nord- und Ostsee. Da kommt dann natürlich die Frage auf, wo gibt's den schönsten Strand Deutschlands? Na, darüber lässt sich natürlich trefflich diskutieren. Ein neues Ranking von Hollydoo.de hat jetzt versucht, genau das herauszufinden, und zwar nicht nach Bauchgefühl, sondern mit jeder Menge Bewertungen von Urlaubern. Nach welcher Methode dieses Ranking erstellt wurde, weiß Eileen an der Hofstadt von Hollydoo.de.
1: Wir haben das Ranking im Mai 2026 erstellt und uns dafür tausende Google Maps Bewertungen für deutsche Badestrände angeschaut. Das Ranking selbst basiert auf der Kombination aus den durchschnittlichen Sternebewertungen und der reinen Anzahl an Rezensionen. Wir haben allerdings nur Strände berücksichtigt, die mindestens 100 Bewertungen hatten, damit das Ergebnis auch wirklich

0: Sommer, Sonne, Strand, ach, das klingt für die meisten von uns nach Flugzeug und Mittelmeer. Muss gar nicht sein, denn auch direkt vor unserer Haustür gibt's Traumstände, die jedes Jahr tausende Urlauber begeistern. Ein neues Ranking von holidoo.de hat jetzt gezeigt, welche Strände in Deutschland bei den Gästen besonders gut ankommen. Welche im Ranking in der Top 5 sind und warum, ja, das weiß Eileen an der Hofstadt von holidoo.de.
1: Platz 1 geht dieses Jahr an die Badestelle Ording in St. Peter-Ording mit fast 3000 Google-Bewertungen, also das klare Votum der Urlauber. Auf Platz 2 folgt der Zinnowitzer Strand auf Usedom. Platz 3 geht an Kühlungsborn an der mecklenburgischen Küste. Platz 4 belegt ebenfalls St. Peter-Ording, die Badestelle Bad. Und Platz 5 geht an den Baltrumer Badestrand. Ja, was alle eint, feiner Sand, gute Infrastruktur und scheinbar eine sehr hohe Zufriedenheit unter Urlauberinnen und Urlaubern.
0: Na, für schöne Strände muss also nicht unbedingt der Flug in die Ferne es sein. Strandkorb, Fischbrötchen und Sonnenuntergang gibt's direkt vor unserer Haustür. Genau deshalb bleiben Nord- und Ostsee für viele ein echter Dauerbrenner.
1: Zum einen spart man sich natürlich den Stress am Flughafen. Man reist mit dem Auto oder mit der Bahn. Zweitens flüchten mittlerweile viele vor den extremen Hitzewellen im Süden und bevorzugen das mildere Klima im Norden. Als dritten Punkt würde ich aber auch Umweltbewusstsein nennen. Ich glaube, dass mittlerweile Urlaub in der Heimat eine große Rolle spielt, wenn es um Umweltschutz geht, weil man einfach massiv an CO2 sparen kann, als sich in den Flieger zu setzen.
0: Ob Nordsee mit ihren weiten Stränden oder Ostsee mit feinem Sand und Seebrücken. Für den perfekten Strandtag muss es also nicht immer Malle oder die Adria sein. Manchmal liegt das Urlaubsgefühl viel näher, als man denkt.
2: Dein Temperament.

0: Mit Musik von Wind sind wir hier am Mittag unterwegs. 13.39 Uhr gleich. Hier ist Radio Schlagerparadies. Her mit euren Musikwünschen und Grüßen. Kaum ausgesprochen kommt hier schon der nächste. Mehrere Möglichkeiten habt ihr. Sehr gerne über unsere kostenlose App oder wie es der nächste Hörer getan hat. Ihr schickt mir eine WhatsApp-Sprachnachricht an die 06805 699 110. 06805 699 110.
1: Hallo, hier ist der Christian. Ich sitze hier gerade mit dem Luca bei Veits Höchheim im Auto und wir würden uns sehr gern unseren alten Hit Verdammt, ich lieb dich von Matthias Reim wünschen. Also schönen Tag noch, Frank. Liebe Grüße.

Radio Schlagerparadies hier. Falls ihr, liebe Freunde, heute noch eine Ausrede sucht, warum ihr nicht ins Fitnessstudio gehen möchtet, wird schwer. Denn eine neue Studie zeigt, schon 90 bis 120 Minuten Krafttraining pro Woche können dabei helfen, länger und gesünder zu leben. Das Risiko für Herz-Kreislauf-Erkrankungen sinkt deutlich und auch das Demenzrisiko geht zurück. Heißt also, die Hantel ist nicht nur gut für den Bizeps, sondern vielleicht auch für den Kopf. Und ganz ehrlich, ein paar Gewichte stemmen ist vermutlich einfacher, als später die Getränkekiste in den dritten Stock zu schleppen. Fazit: Wer regelmäßig Gewichte stemmt, lebt wahrscheinlich länger, allerdings mit Muskelkater.

Radio Schlager Paradies am Dienstagmittag. Mein Kollege Jonas Gehm ist hier schon, also wirklich unfassbar gut gelaunt ins Studio rein. Also das wären ja 4 Stunden, Freunde. Ich höre mir das auf jeden Fall an. Wer weiß, was euch da blüht. Zumindest richtig gute Musik. Stressfrei nach 14 Uhr mit Jonas. Ich bin Frank Neuenfels. Wir hören uns morgen wieder. Ihr wisst ja, egal wo ihr seid und was ihr tut, bleibt Schlager. Tschüss zusammen.

0: Da bin ich wieder, es ist 14 Uhr.
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2: Ich bin Dirk Zeitler. In einer angespannten internationalen Lage kommen die Staats- und Regierungschefs der NATO-Länder heute zu ihrem Gipfeltreffen in Ankara zusammen. Unklar ist, welche Rolle die USA in Zukunft spielen wollen. Von US-Präsident Trump kommt immer wieder Kritik auch an Deutschlands NATO-Beitrag. Bundeskanzler Merz zeigte sich vor dem Abflug nach Ankara dennoch optimistisch.
3: Von diesem Gipfel soll die Botschaft ausgehen. Wir bauen eine europäischere NATO, damit die NATO transatlantisch bleiben kann.
2: Die NATO bereitet sich derweil auf eine massive Ausweitung der Kriegsführung mit Drohnen vor. Im Zuge einer neuen Initiative wollten Verbündete in den kommenden 5 Jahren mehr als 40 Milliarden Dollar in Fähigkeiten zur Drohnenabwehr investieren. Das kündigte NATO-Generalsekretär Rutte an. Das Europäische Parlament hat für ein Prüfverfahren gegen die rechtspopulistische Parteienfamilie Europa der souveränen Nation gestimmt. Die zuständige Aufsichtsbehörde soll nun mögliche Verstöße der ESN-Partei prüfen. Dem Zusammenschluss gehört auch die AfD an. Die Lebenserwartung bei Geburt in Deutschland ist im vergangenen Jahr im Vergleich zum Vorjahr angestiegen. Für Frauen lag sie bei 83,6 Jahren, wie das Statistische Bundesamt mitteilte. Das sei ein Anstieg von 2 Monaten im Vergleich zum Vorjahr. Die Lebenserwartung von Männern lag demnach bei 79,1 Jahren und damit 3 Monate höher als noch ein Jahr davor.
4: Für die Bundesländer wird die Lebenserwartung für 3 Jahreszeiträume angegeben. Im aktuellen Zeitraum hatte Baden-Württemberg sowohl bei Männern als auch bei Frauen die höchste Lebenserwartung. Mit 84,4 Jahren bei den Frauen und 80,3 Jahren bei den Männern. Dass wir immer älter werden, ist auch Teil der aktuellen Rentendebatte. Erst kürzlich hatte dazu ein Vorschlag Schlagzeilen gemacht. Die Rentenkommission hatte die Idee, die Rente an die Lebenserwartung zu koppeln. Ein Jahr mehr Lebenserwartung sollte 8 Monate längeres Arbeiten und 4 Monate längeren Rentenbezug ergeben. Tine Klimach, Nachrichtenredaktion.
2: Die Bundesregierung muss sparen. Die Förderung von Wärmepumpen und anderen klimafreundlichen Heizungen soll daher in den nächsten Jahren deutlich sinken. Dies geht aus einer Vorlage für den Haushaltsausschuss des Bundestages hervor.
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2: Die aktuelle Vorhersage des Deutschen Wetterdienstes. Im Norden und Osten bleibt es heute Nachmittag grau und es kann regnen. In der Südwesthälfte kommt dagegen häufig die Sonne durch. Die Temperaturen erreichen im Norden noch 18 bis 25 Grad maximal. Ansonsten werden 26 bis 33 Grad erreicht. Am Oberrhein sogar bis 35 Grad. Ganz ähnlich geht es morgen weiter. Im Nordosten bleibt es wechselhaft. Im Süden und Südwesten dagegen sommerlich, sonnig und warm.
5: Menschenskinder, es geht der Tag schnell rum. Schon sind wir auf dem Weg in Richtung Feierabend. Ich freue mich auf die nächsten 4 Stunden. Mein Name ist Jonas Gehm. Hallo.
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Super Nummer von Vox Club, Imog die So, hier bei Radio Schlagerparadies. Schön, dass ihr mit dabei seid am Dienstagnachmittag. Ich freue mich auf die nächsten 4 Stunden mit euch. Ganz, ganz viele tolle Themen habe ich wieder mit dabei. Unter anderem schauen wir gleich erstmal in die Welt des Sports. Ne? Kollege Herbert Pede, der steht schon in den Startlöchern. Außerdem in dieser Stunde möchte ich mit euch noch über die tollen Gadgets in Hotelzimmern reden. Von denen wissen wir nämlich oft gar nichts. Ich habe aber auch ganz, ganz viele tolle musikalische Unterstützung wieder in den nächsten 4 Stunden. In dieser Stunde zum Beispiel noch Gigi Anderson, Semino Rossi, meine geschätzte Kollegin Antje Klann mit ihrer aktuellen Nummer. Linda Hesse ist mit dabei und ganz, ganz viele mehr. Und auch ihr könnt wieder Teil dieser Sendung werden. Dazu schickt ihr mir eure Lieblingsschlager ganz einfach und unkompliziert. Zum Beispiel per WhatsApp-Sprachnachricht 06805 699 110 oder über unsere kostenlose Radioschlagerparadies-App. Ich freue mich, von euch zu hören, und jetzt starten wir rein mit der aktuellen Nummer von Nino De Angelo und Marina Marx hier bei Radio Schlagerparadies. Bella Italia e Amor.

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1: 6.8. Viertelfinalteilnehmer der Fußball-WM, die stehen schon fest. Welche beiden Teams noch dazu stoßen, wird sich heute Abend entscheiden. Hallo Kollege Herbert Pede aus unserer Sportredaktion.
2: Schon um 18 Uhr deutscher Zeit beginnt die Partie zwischen Titelverteidiger Argentinien und Ägypten. Die Südamerikaner um Lionel Messi gehen als klarer Favorit in die Partie, obwohl sie beim 3:2 gegen Kap Verde im 16-Finale erheblich mehr Mühe hatten als erwartet. Ägypten dagegen kommt mit viel Selbstvertrauen. Das Team, angeführt von Mohamed Salah, hat sich im Elfmeterschießen gegen Australien durchgesetzt und hofft nun auf die große Überraschung. Auch das Aufeinandertreffen der beiden Superstars Messi und Salah steht dabei im Fokus.
1: Das letzte Achtelfinalspiel zwischen der Schweiz und Kolumbien folgt dann um 22 Uhr.
2: Die Fußballfans freuen sich. Endlich mal keine Nachtschicht. Es sei denn, die Partie geht in die Verlängerung oder sogar ins Elfmeterschießen. Die Kolumbianer dürften in diesem Duell als leicht favorisiert gelten. Wegen ihres variablen Offensivspiels gelten sie als einer der Geheimfavoriten des Turniers. Für die Schweizer spricht vor allem ihre stabile Verteidigung. In den ersten 4 Turnierspielen haben sie erst 3 Gegentore hinnehmen müssen. Übrigens, die beiden heute siegreichen Mannschaften treten am kommenden Sonntag in Kansas City im Viertelfinale gegeneinander an. Dann ist allerdings leider wieder Nachtschicht angesagt, denn Anpfiff ist um 3 Uhr morgens.
1: Und das Gute ist, unsere deutsche Mannschaft, auf die müssen wir nicht mehr warten bei dieser WM.
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0: Leon Grosch.
1: Denn die Hoffnung stirbt zuletzt.
0: Die Hoffnung stirbt zuletzt hier bei Radio Schlagerparadies am Dienstagnachmittag. Aktuell befindet sich ein Teil Deutschlands zumindest mal in den Sommerferien. Da liegt es auf der Hand, dass man in den Urlaub fährt. Und wer sich dafür einen Hotelaufenthalt entscheidet, dem wird aufgefallen sein, dass fast alle Hotelzimmer, egal wo, fast immer gleich aussehen. Zumindest von der Grundeinrichtung. Also mir ist es persönlich davor noch nie aufgefallen. Vielleicht euch ja schon. Innenarchitekten, die arbeiten nämlich mit so ein paar kleinen Tricks, die den Raum ruhiger, größer und ordentlicher wirken lassen sollen. Ein Bild über dem Bett zum Beispiel gibt den Augen einen festen Punkt und macht die Wand weniger kahl. Jetzt so im Nachhinein, ja doch, stimmt, da haben sie recht. Offene Badezimmer lassen Zimmer moderner und großzügiger erscheinen. Und wenn ein Haken fehlt, soll das helfen, Jacken und Taschen direkt im Schrank zu verstauen, damit alles so ein kleines bisschen aufgeräumter wirkt. Kurz gesagt, im Hotelzimmer ist vieles weniger Zufall, als es aussieht. Könnt ihr ja das nächste Mal gerne etwas genauer hinschauen und dann wird es euch auch auffallen, bestimmt.
2: Es war in einer schwülen Sommernacht im Ristorante von Al Carbonara, dem Vater des organisierten Erbrechens.

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0: Nummer. Die neue von Linda Hesse, Kleinstadt Casanova, hier bei Radio Schlagerparadies. Dienstagnachmittag, gleich 15 Uhr. Ich habe mal schon in die nächste Stunde reingeschaut. Da habe ich wieder ganz, ganz viel tolle musikalische Unterstützung. Mit dabei ist mein Kollege Frank Neuenfels mit seiner aktuellen Nummer. Laura und Marc sind mit dabei. Pia Marlow, René Ulbricht, die Schlagerpiloten und ganz, ganz viele mehr. Wenn ihr jetzt aber sagt, Moment mal, da fehlt mein Lieblingsschlagerstar, dann gerne her mit eurem Schlager der Wahl, gerne per WhatsApp-Sprachnachricht 06805 699 110 oder über unsere kostenlose Radioschlager-Paradies-App. Ich schaffe gerne Platz für eure Lieblingsschlager. Gerne, gerne, gerne, liebend gerne. Hierher zu mir ins Studio.
1: Moin, moin und einen ganz lieben Gruß an alle Schlager-Paradies-Zuhörer. Von Jens, dem freundlichen Tracker aus Husum. Ich wünsche mir für alle Jürgen Drews mit dem Titel Irgendwann, Irgendwo, Irgendwie. Bis dann. Tschüss, euer Jens.

0: 16 Jahre alt ist dieser Titel. Andrea Berg, Schenk mir einen Stern, hier bei Radio Schlagerparadies. Es ist gleich 15 Uhr.
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2: Ich bin Dirk Zeitler. Das Europäische Parlament hat für ein Prüfverfahren gegen die rechtspopulistische Parteienfamilie Europa der souveränen Nation gestimmt. Die zuständige Aufsichtsbehörde soll nun mögliche Verstöße der ESN-Partei prüfen. Dem Zusammenschluss gehört auch die AfD an.
3: Nun soll die Aufsichtsbehörde für politische Parteien und Stiftungen der EU prüfen, ob die ESN-Fraktion die Werte der EU teilt, beispielsweise die Achtung der Menschenwürde und der Demokratie. Falls nicht, dann droht der ESN kein Verbot, sondern Schlimmeres. Sie würde nämlich EU-Fördergelder von rund 2 Millionen Euro verlieren. Die ESN weist alle Vorwürfe zurück. Aus Brüssel, Dieter Ebeling.
2: In einer angespannten internationalen Lage kommen die Staats- und Regierungschefs der NATO-Länder heute zu ihrem Gipfeltreffen in Ankara zusammen. Unklar ist, welche Rolle die USA in Zukunft im Bündnis spielen wollen. Von US-Präsident Trump kommt immer wieder Kritik, auch an Deutschlands NATO-Beitrag. Bundeskanzler Merz zeigte sich vor dem Abflug nach Ankara dennoch optimistisch.
4: Von diesem Gipfel soll die Botschaft ausgehen. Wir bauen eine europäischere NATO, damit die NATO transatlantisch bleiben kann. Wir untermauern das nicht nur verteidigungspolitisch, wir untermauern das auch mit unserer Verteidigungsindustrie.
2: Zur Ankündigung von Kanadas Premierminister Carney zur Beschaffung von bis zu 12 U-Booten des Kieler Marineschiffsbauers TKMS sagte Merz, dies sei einer der größten, wenn nicht der größte Rüstungsauftrag in der Geschichte der Bundesrepublik. Das Pariser Berufungsgericht hat die rechtsnationale Marine Le Pen zu einer einjährigen Haftstrafe mit Fußfessel verurteilt. Außerdem urteilte es, dass Le Pen für 15 Monate das passive Wahlrecht verliert. Weitere 30 Monate sind auf Bewährung ausgesetzt. Mit diesem Urteil in einem Verfahren um mögliche Scheinbeschäftigung wäre es für Le Pen nur schwer möglich, bei der Präsidentschaftswahl in Frankreich im kommenden Frühjahr zu kandidieren. Die Bundesregierung muss sparen. Die Förderung von Wärmepumpen und anderen klimafreundlichen Heizungen soll daher in den nächsten Jahren deutlich sinken. Dies geht aus einer Vorlage für den Haushaltsausschuss des Bundestags hervor. Bisher ist beim Umstieg auf eine klimafreundliche Heizung eine staatliche Förderung bis zu 70% möglich, maximal 21.000 Euro.
1: Das Wetter für Deutschland.
2: Die aktuelle Vorhersage des Deutschen Wetterdienstes. Im Norden und Osten bleibt es heute Nachmittag grau und es kann regnen. In der Südwesthälfte kommt dagegen häufig die Sonne durch. Die Temperaturen erreichen im Norden noch 18 bis 25 Grad maximal. Ansonsten werden 26 bis 33 Grad erreicht. Am Oberrhein sogar bis 35 Grad. Ganz ähnlich geht es morgen weiter. Im Nordosten bleibt es wechselhaft. Im Süden und Südwesten dagegen sommerlich, sonnig und warm.
0: Weiter geht's in Richtung Feierabend mit euch, euren Lieblingsschlagern und natürlich allerbester Laune. Mein Name ist Jonas Gehm. Schönen Dienstagnachmittag zusammen. Hallo!
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1: Es muss nicht immer gleich die halbe Weltreise sein. Die schönsten Wohlfühlorte, die liegen oft gar nicht weit weg von der eigenen Haustür entfernt. Das sehen auch viele Schlagerstars genauso. Deshalb haben wir uns für euch mal so ein kleines bisschen umgehört und vielleicht den ein oder anderen Tipp für euch, wo ihr diesen Sommer hier in Deutschland ein paar schöne Tage verbringen könnt und vielleicht sogar euren Lieblingsstars über den Weg läuft. Bei Johnny Hamburg zum Beispiel ist die Sache ganz klar.
2: Mein allerliebster Lieblingsort, heimatnah, ist tatsächlich Grömitz. Wir brauchen da nicht lange zu, um dahin zu fahren, vielleicht eine Stunde und 30 Minuten, wenn überhaupt. Und das ist so richtig mein Lieblingsort, meine Erholung, wo wir auch jedes Jahr wieder hinfahren und das auch einfach mal spontan. Wir steigen einfach spontan ins Auto, auch wenn es nachmittags ist, und sagen, wir fahren jetzt einfach hin.
1: Das wunderschöne Ostseebad Grömitz, wer sich vielleicht, ja, der ein oder andere schon denken kann, ist das nicht vielleicht ein kleines bisschen langweilig? Ging Johnny Hamburg am Anfang auch so.
2: Wir dachten erst, na, was sollen wir da jetzt in an der Ostsee und da ist ja nichts. So, und dann haben wir irgendwie abends, spätabends, immer irgendwie laut Musik gehört und Tobabo und sind dann tatsächlich nächsten Tag doch mal ein bisschen an der Promenade spazieren gegangen und haben dann auf einmal gemerkt, was da überhaupt los ist. Die ganzen Geschäfte, wo man halt toll bummeln kann und halt diesen genialen, grandiosen Strand mit der Promenade, die ja nahtlos übergeht. Das war sehr witzig, weil wir da wirklich ein paar Tage verschwendet haben, die wirklich doof waren und gar nicht wussten, in welchem tollen Ort wir eigentlich sind.
1: Über 15 Jahre ist das Ganze schon her, hat er uns erzählt. Und seitdem heißt bei Johnny eigentlich nur noch eins, nämlich...
2: Leute, fahrt nach Grömitz. Vielleicht sollte ich Grömitz-Beauftragter werden.
1: Keine Frage, lieber Johnny. Meine Stimme hast du auf jeden Fall.

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zurück. Leonard, ein letzter Blick zurück hier bei Radio Schlagerparadies. Es ist Dienstagnachmittag und es wird mal wieder Zeit, euch ein bisschen glücklicher zu machen. Zumindest auf dem Weg in Richtung Feierabend. Das funktioniert ja bestens immer mit euren Lieblingsschlagern. Könnt ihr jederzeit gerne zuschicken, zum Beispiel per WhatsApp Sprachnachricht 06805 699 110. Oder ihr schreibt uns über die Gruß- und Wunschbox, hat auch Martina gemacht. Die ist gerade am Fenster putzen und würde sich riesig über ein bisschen Ohrwurm freuen. Und ihren Ohrwurm hat sie mitgeschickt, nämlich Uta Bresan. Die Liebe hat dich auserwählt.

Die aktuelle Nummer von Pia Amalo war das. Herz an hier bei Radio Schlagerparadies am Dienstagnachmittag. Ich habe es in den letzten Tagen immer mal wieder bei den Nachbarn gesehen. Die Kids spielen ein kleines bisschen Fußball und plötzlich wird aus einem einfachen Hin- und Herpassen das Champions League-Finale. Es geht um alles. Es wird gegrätscht und so richtig schön rumgebolzt. Das kann dann auch mal passieren, dass der Ball über den Zaun zum Nachbar fliegt. Normalerweise kein Problem. In der guten Nachbarschaft geht's schnell rüber. Der Ball wird geholt und es wird weitergespielt. Aber ganz so erlaubt ist das Ganze nicht. Privatgrundstücke dürfen nur mit Erlaubnis betreten werden. Das gilt auch dann, wenn es eigentlich nur um eine Kleinigkeit geht, wie eben einen Ball. Wer ungefragt über den Zaun klettert oder durch ein Gartentor geht, der kann ziemlich Ärger bekommen, im schlimmsten Fall sogar rechtlich. Deshalb ist einfach eine Lösung da, nämlich klingeln, freundlich fragen und kurz erklären, was passiert ist. Meistens ist die Sache dann schnell erledigt und nebenbei bleibt das Verhältnis zu den Nachbarn entspannt, denn ein Ball ist schnell zurückgeholt, eine gute Nachbarschaft aber manchmal etwas empfindlicher.

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0: Die Draufgänger mit Schachmatt hier bei Radio Schlagerparadies. Es ist Dienstagnachmittag, gleich 3:50. Das heißt, einige von euch werden schon so langsam in Richtung Feierabend gehen. Ein paar von euch müssen noch ein bisschen arbeiten. Ich unterstütze euch auf der Arbeit, im Büro, auf der Baustelle, egal wo ihr gerade seid, mit euren Lieblingsschlagern gerne her damit. Zum Beispiel über unsere Gruß- und Wunschbox. Die findet ihr auf radioschlagerparadies.de oder ihr schickt mir eine WhatsApp-Sprachnachricht 06805 699 110.
1: Hallo Jonas, hier ist der Mike aus München-Gladbach. Ich bin wieder mit meinem LKW unterwegs auf der Autobahn Richtung Berlin am Fahren und höre Radio Schlagerparadies. Toll wäre es, wenn ihr von Uli Bastian einen Titel spielen würdet. Ich danke euch, bis dann.

0: Josephine. Die aktuelle Nummer von René Ulbricht, Josephine, 16 Uhr.
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2: Ich bin Dirk Zeitler. Die Zahl der Drogentoten in Deutschland bleibt auf einem Rekordhoch. Vergangenes Jahr starben 2150 Menschen an den Folgen ihres Drogenkonsums. Das gab der Bundesdrogenbeauftragte Streeck bekannt. Alarmierend dabei, die Opfer werden immer jünger.
3: Sie sind oft jung, risikofreudig und bezahlen dafür mit ihrem Leben. In den letzten 5 Jahren hat sich die Zahl der Todesfälle bei den unter 20-Jährigen fast verdoppelt. Fast jeder 4. Drogentote ist heute jünger als 30. Die Antwort darauf dürfe nicht Betroffenheit sein, sondern mehr Prävention und frühe Hilfsangebote, sagte Streeck. Auffällig ist, dass die jüngeren Drogentoten vor allem Medikamente konsumiert haben. Meist spielt aber auch ein riskanter Mischkonsum von Pillen, Alkohol und anderen Substanzen eine Rolle. Gleichzeitig breiten sich synthetische Opioide wie Fentanyl weiter aus. Tanja Wagner, Nachrichtenredaktion.
2: Das Europäische Parlament hat für ein Prüfverfahren gegen die rechtspopulistische Parteienfamilie Europa der souveränen Nation gestimmt. Die zuständige Aufsichtsbehörde soll nun mögliche Verstöße der ESN-Partei prüfen. Dem Zusammenschluss gehört auch die AfD an.
4: Nun soll die Aufsichtsbehörde für politische Parteien und Stiftungen der EU prüfen, ob die ESN-Fraktion die Werte der EU teilt, beispielsweise die Achtung der Menschenwürde und der Demokratie. Falls nicht, dann droht der ESN kein Verbot, sondern Schlimmeres. Sie würde nämlich EU-Fördergelder von rund 2 Millionen Euro verlieren. Die ESN weist alle Vorwürfe zurück. Aus Brüssel, Dieter Ebeling.
2: Die Bundesregierung muss sparen, auch beim Heizen. Die Förderung von Wärmepumpen und anderen klimafreundlichen Heizungen soll nach Regierungsplänen in den nächsten Jahren deutlich sinken. Dies geht aus einer Vorlage für den Haushaltsausschuss des Bundestags hervor. Das Pariser Berufungsgericht hat die rechtsnationale Marine Le Pen zu einer 1-jährigen Haftstrafe mit Fußfessel verurteilt. Außerdem urteilte es, dass Le Pen für 15 Monate das passive Wahlrecht verliert. Weitere 30 Monate sind auf Bewährung ausgesetzt. Mit diesem Urteil in einem Verfahren um mögliche Scheinbeschäftigung wäre es für Le Pen nur schwer möglich, bei der Präsidentschaftswahl in Frankreich im kommenden Frühjahr zu kandidieren.
1: Das Wetter für Deutschland.
2: Die aktuelle Vorhersage des Deutschen Wetterdienstes. Im Norden und Osten bleibt es heute Nachmittag grau und es kann regnen. In der Südwesthälfte kommt dagegen häufig die Sonne durch. Die Temperaturen erreichen im Norden noch 18 bis 25 Grad maximal. Ansonsten werden 26 bis 33 Grad erreicht. Am Oberrhein sogar bis 35 Grad. Ganz ähnlich geht es morgen weiter. Im Nordosten bleibt es wechselhaft. Im Süden und Südwesten dagegen sommerlich, sonnig und warm.
5: Zum Start in die neue Stunde habe ich 2 klasse Titel. Gleich Claudia Jung, bleib wie du bist. Den Anfang macht Roland Kaiser. Ich werde da sein. Mein Name ist Jonas Gehm. Hallo.
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0: aktuelle Nummer von Claudia Jung, Bleib wie du bist.
1: Das Schönste im ganzen Jahr, das sind die Ferien.
2: Dann ist sogar auch unsere Lehre froh.
0: Roy Black und Anita haben es vor 50 Jahren schon gesagt und bis heute hat sich daran auch wenig bis gar nichts geändert. Wer in den Ferien allerdings in Urlaub fährt, der weiß auch, dass das schon mal in massiven Stress ausarten kann. Beruflich, aber auch privat. Dabei ließe der sich größtenteils ganz leicht vermeiden. Sebastian Seibel, Arbeits- und Organisationspsychologe der Uni Würzburg, sagt, rechtzeitig anfangen, einerseits natürlich mit dem Packen selbst.
3: Und auf der anderen Seite, auf der Arbeit natürlich auch dort rechtzeitig ankündigen nochmal, dass man in Urlaub geht. Mit KollegInnen und dem Chef oder der Chefin abklären, was muss noch gemacht werden und dann auch den Mut zu haben, Sachen, die nicht mehr erledigt werden müssen, auch einfach liegen zu lassen, weil ansonsten kommt man eben genau in dieser letzten Woche vor dem Urlaub nochmal in diesen Mega-Stress rein und braucht dann im Urlaub erstmal die ersten 3-4 Tage, um da runterzukommen.
0: Eine To-Do-Liste kann da helfen, den Überblick zu behalten. Generell empfiehlt unser Experte bei den Urlaubsvorbereitungen das Motto Eile mit Weile.
3: Also der wichtigste Tipp ist aber, dass man sagt, okay, ich arbeite nicht bis freitags abends und fliegt dann in Urlaub oder fahrt dann noch in Urlaub, um einfach das Maximale an Zeit rauszunehmen. Das heißt, der wichtigste Tipp ist eigentlich, einen Tag Puffer auf jeden Fall mindestens einzubauen zwischen dem letzten Arbeitstag und Urlaubsbeginn.
0: Mit weniger Hektik kann man den Urlaub dann auch vom ersten Moment an genießen und braucht nicht erst ein paar Tage, um von dem Stresslevel wieder runterzukommen. Da ist weniger oft mehr, was auch hilft, die richtige Musik. Und die haben wir jetzt von Pia Sophie, Rianne Vaplü.

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0: mit Santiano hier bei Radio Schlagerparadies, 16.23 Uhr am Dienstagnachmittag. Auf dem Weg in Richtung Feierabend mit euren Lieblingsschlagern. Geht gerne zu mir direkt ins Studio über unsere kostenlose Radio Schlagerparadies App oder per WhatsApp Sprachnachricht 06805 699 110.
1: Ja, wunderschönen guten Tag. Ich wünsche mir das Lied von Anna-Maria Zimmermann, 1000 Träume weit. Danke.

0: Anne Rosenberg aus dem Jahr 1982. Ich sah deine Tränen hier bei Radio Schlagerparadies. Dienstagnachmittag. Ein Mann aus den USA, der sorgt gerade mit einer ja doch sehr ungewöhnlichen Geschichte für Schlagzeilen. Michael Phillips sagt, er hat den kleinsten Penis der Welt und leidet darunter nicht nur psychisch, sondern auch gesundheitlich. Und jetzt sind über eine Spendenaktion rund $13.000 zusammengekommen und damit will er sich operieren lassen. Also ich frage mich jetzt natürlich, wie sowas funktioniert. Vielleicht ungefähr so. Na, Herr Doktor, bitte nicht zu groß. Nicht, dass er...
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0: Simone und Charlie Brunner, die beste Zeit ist jetzt hier bei Radio Schlagerparadies. Die beste Zeit, um mal in die nächste Stunde reinzuschauen. Da habe ich nämlich wieder ganz, ganz viel tolle musikalische Unterstützung. Mein Gott, hat unsere Musikredaktion da wieder tolles Zeug rausgesucht. Zum Beispiel mit dabei Julian Reim, Mara Kaiser, Bernhard Brink, Stereo Act und Lena Marie Engel, Matthias Reim und ganz, ganz, ganz, ganz viele mehr. Wenn ihr jetzt sagt, ja, ich bräuchte da aber noch bitte, dann gerne her damit. Hier direkt zu mir ins Studio, da habt ihr zwei Möglichkeiten. Zum einen dürft ihr euch gerne in die Gruß- und Wunschbox eintragen. Die findet ihr auf radioschlagerparadies.de. Oder was mir immer sehr gefällt ist, wenn ihr eine WhatsApp-Sprachnachricht schickt, dann höre ich euch nämlich auch mal. 06805 699 110.
1: Servus, hier ist der Johannes und der Daniel. Wir fahren gerade heim von der Baustelle und würden uns Bronze, Silber und Gold von Wolfgang Petri wünschen. Alle einen schönen Feierabend. Ciao, ciao.

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2: Ich bin Dirk Zeitler. Das Europaparlament hat neuen europäischen Fluggastrechten zugestimmt. Eine breite Mehrheit stimmte für die Reform, die unter anderem vorsieht, dass Eltern im Flugzeug künftig kostenlose Sitzplätze neben ihren Kindern reservieren können und Ticketpreise übersichtlich dargestellt werden müssen. Die Regeln für Entschädigungen bei verspäteten Flügen sollen im Wesentlichen unverändert bleiben. Nun müssen auch die EU-Staaten der Änderung noch formell zustimmen. Das gilt als Formalie. Die Zahl der Drogentoten in Deutschland bleibt auf einem Rekordhoch. Vergangenes Jahr starben 2150 Menschen an den Folgen ihres Drogenkonsums. Das gab der Bundesdrogenbeauftragte Streeck bekannt. Alarmierend dabei, die Opfer werden immer jünger.
3: Sie sind oft jung, risikofreudig und bezahlen dafür mit ihrem Leben. In den letzten 5 Jahren hat sich die Zahl der Todesfälle bei den unter 20-Jährigen fast verdoppelt. Fast jeder 4. Drogentote ist heute jünger als 30. Die Antwort darauf dürfe nicht Betroffenheit sein, sondern mehr Prävention und frühe Hilfsangebote, sagte Streeck. Auffällig ist, dass die jüngeren Drogentoten vor allem Medikamente konsumiert haben. Meist spielt aber auch ein riskanter Mischkonsum von Pillen, Alkohol und anderen Substanzen eine Rolle. Gleichzeitig breiten sich synthetische Opioide wie Fentanyl weiter aus. Tanja Wagner, Nachrichtenredaktion.
2: Das Pariser Berufungsgericht hat die rechtsnationale Marine Le Pen zu einer 1-jährigen Haftstrafe mit Fußfessel verurteilt. Außerdem verliert Le Pen für 15 Monate das passive Wahlrecht. Weitere 30 Monate sind auf Bewährung ausgesetzt. In dem Verfahren ging es um mögliche Scheinbeschäftigung.
4: Das Berufungsurteil gegen Le Pen ist deutlich weniger schwer ausgefallen, als die Rechtspopulistin es befürchten musste. Dennoch ist es für sie ziemlich bitter. Denn eigentlich will Le Pen unbedingt Frankreichs nächste Präsidentin werden oder zumindest dafür kandidieren, und genau das wäre nun ziemlich riskant. Ein Wahlkampf mit Fußfessel, das ist nur schwer vorstellbar. Und sollte die Anklage gegen das Urteil Revision einlegen, könnte Le Pen doch noch länger ihr passives Wahlrecht verlieren. Aus Paris, Rachel Sommer.
2: Zum Sport. Die nordische Kombination ist nach mehr als 100 Jahren nicht mehr Teil des Programms der Olympischen Winterspiele. Die Spitze des Internationalen Olympischen Komitees strich die traditionsreiche Sportart aus dem Wettkampfplan für die Spiele 2030 in den französischen Alpen.
1: Das Wetter für Deutschland.
2: Die aktuelle Vorhersage des Deutschen Wetterdienstes. Im Norden und Osten bleibt es heute Nachmittag grau und es kann regnen. In der Südwesthälfte kommt dagegen häufig die Sonne durch. Die Temperaturen erreichen im Norden noch 18 bis 25 Grad maximal. Ansonsten werden 26 bis 33 Grad erreicht. Am Oberrhein sogar bis 35 Grad. Ganz ähnlich geht es morgen weiter. Im Nordosten bleibt es wechselhaft. Im Süden und Südwesten dagegen sommerlich, sonnig und warm.
5: Letzte Stunde heißt, wir geben wie immer nochmal Vollgas. Ich freue mich, dass ihr mit dabei seid. Mein Name ist Jonas Gehm. Ich wünsche euch einen schönen Dienstagnachmittag. Hallo.
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0: Herrn Reim. Aleovera, so heißt die aktuelle Nummer von ihm. Ihr hört Radio Schlagerparadies am Dienstagnachmittag. Ich gehe mal schwer davon aus, dass viele, viele Augen in den nächsten Wochen auf unser Nachbarland Frankreich gerichtet sein werden. Ja, nicht nur wegen der Fußball-WM. Frankreich gilt da ja als einer der Top-Favoriten. Nein, sondern einfach, weil viele von uns demnächst ihren Urlaub dort verbringen werden. Die erste Ferienwelle ist schon gestartet und auch wenn Frankreich für laissez-faire bekannt ist, gibt's trotzdem ein paar Peinlichkeiten, die man sich als Urlauber besser verkneifen sollte. Dorothea Finkbeiner.
1: Also wer nicht in eine eher peinliche Situation beim Bäcker geraten will, muss wissen, dass die süßen Zuckerschäumchen hier nicht Baiser, sondern Meringue genannt werden. Baiser heißt auf Französisch nämlich Kuss und ob man den vom Bäcker haben will, sollte man sich genau überlegen. Ja, und bitte unbedingt auch dran denken, dass in Frankreich Verkehrsregeln oft eher lax ausgelegt werden. Also wer zum Beispiel am Zebrastreifen wartet, dass ein Auto anhält, steht da ewig. Am besten einfach mutig, deutlich sichtbar, ein, zwei Schritte auf die Straße, dann stoppen die auch.
0: Ja, no risk, no fun, würde ich an dieser Stelle mal behaupten. Aber während die Privatautos stoppen, fahren die Taxis in Frankreich auch gerne einfach mal ein paar Extrameter. Vor allem, wenn ihr mit dem Flugzeug nach Frankreich reist. Aufgepasst!
1: Es gibt hier klare Festpreise fürs Taxi vom Flughafen in die Stadt. Und wenn der nette Fahrer trotzdem mit angestellten Meter endlos Schleifen dreht und dann 180 Euro verlangt, das darf er nicht, das muss man nicht zahlen. Und im Restaurant bitte immer dran denken, zum Essen gibt's hier in Frankreich Leitungswasser gratis. Touristen wird gern mal teures Mineralwasser angedreht. Deshalb einfach klar sagen, dass man eine Karaffe Wasser, une carafe d'eau, möchte.
0: Also ich würde in Frankreich sowieso lieber ein schönes Weinchen dazu trinken. Eignet sich zudem auch als tolles Souvenir, am besten zusammen mit anderen landestypischen Leckereien.
1: Einen besonderen Käse aus der Region oder an Gebäck die kleinen süßen Macarons, vielleicht mit ausgefallenen Füllungen, so wie man es eben zu Hause nicht bekommt.
0: Exquisit und lecker geht in Frankreich ja immer und überall. Das kriegen sie einfach super hin, die Franzosen, leider auch mit dem Fußballplatz. Aber das wird eine andere Geschichte werden.

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Bernhard Brink, Lieder an die Liebe hier bei Radio Schlager. Lieder an die Liebe hier bei Radio Schlagerparadies. Dienstag Nachmittag auf dem Weg in Richtung Feierabend oder schon im Feierabend.

0: Migos mit ihrer aktuellen Nummer Matador hier bei Radio Schlagerparadies gleich 20 vor 6 am Dienstagnachmittag. Das heißt, gleich ist schon Zeit für meinen Kollegen Udo Hess. Den darf ich aber noch nicht ins Studio lassen oder ich möchte ihn noch nicht ins Studio lassen, denn ich habe hier noch ein paar Musikwünsche reinbekommen und einen davon werde ich natürlich noch erfüllen. Die anderen Musikwünsche und wenn ihr noch welche habt, könnt ihr jederzeit gerne hier ins Studio schicken. Das geht zum Beispiel über unsere kostenlose Radio Schlager Paradies App oder auch gerne per WhatsApp Sprachnachricht 06805 699 110 und so ist auch der nächste Wunsch reingekommen.
1: Moin, hier ist der Ben. Ich habe heute mal wieder den Bürosessel mit dem LKW-Platz getauscht. Bin auf Tour, die Kollegen müssen unterstützen. Heute war ein blöder Tag, viel Stau, Vollsperrung, also mal die schlechten Seiten des Fahrerjobs irgendwie miterlebt. Alle Kunden auf Ach und Krach noch angesteuert und nun geht's Richtung Heimat. Hab mich gerade nochmal auf der Raststätte ein bisschen frisch gemacht. Bin sozusagen wie neu geboren und würde mir in dem Zusammenhang den Titel von Anna-Maria Eifeld wünschen. Neugeboren und wünsche allen Fahrerkollegen noch eine gute Fahrt und einen baldigen Feierabend.
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1: Rosa Weiß, Sonnenwärme hier bei Radio Schlagerparadies. 17:50 haben wir es gleich am Dienstagnachmittag. Und so schnell gehen 4 Stunden rum. Hat heute wieder echt viel Spaß gemacht, vor allem mit euren tollen Songwünschen. Habt ihr mich heute wieder überrannt? Das dürft ihr gerne weiterhin so machen. Mein Kollege Udo, der freut sich schon drauf. Er darf ab 18 Uhr hier übernehmen und freut sich auf euch und eure Lieblingsschlager. Ich wünsche ganz, ganz viel Spaß mit ihm. Wir hören uns morgen ab 14 Uhr wieder, wenn ihr möchtet. Mein Name ist Jonas Gehm und ich sage wie immer Tschüss, ciao und bis morgen.

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2: Ich bin Dirk Zeitler. Das Europaparlament hat neuen europäischen Fluggastrechten zugestimmt. Eine breite Mehrheit stimmte für die Reform, die unter anderem vorsieht, dass Eltern im Flugzeug künftig kostenlose Sitzplätze neben ihren Kindern reservieren können und Ticketpreise übersichtlich dargestellt werden müssen. Die Regeln für Entschädigungen bei verspäteten Flügen sollen im Wesentlichen unverändert bleiben. Nun müssen auch die EU-Staaten der Änderung noch formell zustimmen. Das gilt als Formalie. Die Zahl der Drogentoten in Deutschland bleibt auf einem Rekordhoch. Vergangenes Jahr starben 2150 Menschen an den Folgen ihres Drogenkonsums. Das gab der Bundesdrogenbeauftragte Streeck bekannt. Alarmierend dabei, die Opfer werden immer jünger.
3: Sie sind oft jung, risikofreudig und bezahlen dafür mit ihrem Leben. In den letzten 5 Jahren hat sich die Zahl der Todesfälle bei den unter 20-Jährigen fast verdoppelt. Fast jeder 4. Drogentote ist heute jünger als 30. Die Antwort darauf dürfe nicht Betroffenheit sein, sondern mehr Prävention und frühe Hilfsangebote, sagte Streeck. Auffällig ist, dass die jüngeren Drogentoten vor allem Medikamente konsumiert haben. Meist spielt aber auch ein riskanter Mischkonsum von Pillen, Alkohol und anderen Substanzen eine Rolle. Gleichzeitig breiten sich synthetische Opioide wie Fentanyl weiter aus. Tanja Wagner, Nachrichtenredaktion.
2: Das Pariser Berufungsgericht hat die rechtsnationale Marine Le Pen zu einer einjährigen Haftstrafe mit Fußfessel verurteilt. Außerdem verliert Le Pen für 15 Monate das passive Wahlrecht. Weitere 30 Monate sind auf Bewährung ausgesetzt. In dem Verfahren ging es um mögliche Scheinbeschäftigung.
4: Das Berufungsurteil gegen Le Pen ist deutlich weniger schwer ausgefallen, als die Rechtspopulistin es befürchten musste. Dennoch ist es für sie ziemlich bitter. Denn eigentlich will Le Pen unbedingt Frankreichs nächste Präsidentin werden oder zumindest dafür kandidieren. Und genau das wäre nun ziemlich riskant. Ein Wahlkampf mit Fußfessel, das ist nur schwer vorstellbar. Und sollte die Anklage gegen das Urteil Revision einlegen, könnte Le Pen doch noch länger ihr passives Wahlrecht verlieren. Aus Paris, Rachel Sommer.
2: Zum Sport. Die nordische Kombination ist nach mehr als 100 Jahren nicht mehr Teil des Programms der Olympischen Winterspiele. Die Spitze des Internationalen Olympischen Komitees strich die traditionsreiche Sportart aus dem Wettkampfplan für die Spiele 2030 in den französischen Alpen.
1: Das Wetter für Deutschland.
2: Die aktuelle Vorhersage des Deutschen Wetterdienstes. Heute Abend und in der Nacht im Osten und der Mitte zum Morgen hin auch im Südwesten gebietsweise etwas Regen, sonst meist trocken. Tiefstwerte 18 bis 11 Grad. Morgen bleibt es im Nordosten wechselhaft, im Süden und Südwesten dagegen sommerlich, sonnig und warm. Höchstwerte 19 bis 25 Grad in der Nordosthälfte, 25 bis 32 Grad in der Südwesthälfte.
5: Ja, ich hoffe, ihr habt jetzt Feierabend und könnt euch ausruhen. Wir liefern dazu die schönsten Schlager. Mein Name ist Udo Hess. Schön, dass ihr dabei seid. Hallo.
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gute Laune Musik hier bei uns bei Radio Schlagerparadies zum Feierabend. Lass die Sonne in dein Herz. Das war 1987 unser Beitrag zum Grand Prix Eurovision de la Chanson. So hieß das Teil damals noch. Heute sagen wir ganz einfach verkürzt ESC dazu. Deutschland hatte mit dem Winz-Song im Finale einen sehr guten zweiten Platz von insgesamt 22 Teilnehmerländern. Ja, von solchen guten Platzierungen können wir wohl nur noch träumen. Komponiert wurde das Teil übrigens von Ralf Siegel. Und wie zu lesen ist, liegt er nach einer Lungenentzündung momentan im künstlichen Koma. Gute Besserung an dieser Stelle an Ralf Siegel, dass er bald wieder auf die Beine kommt. Ja, kein Traum sind eure Grüße und Musikwünsche hier bei uns im Programm. Wenn ihr da einen Schlager habt, den ihr nochmal gerne hören wollt, dann lasst es mich wissen. Das geht zum Beispiel über unsere kostenlose Schlagerparadies-App. Einfach eine Sprachnachricht machen oder quatscht auf unseren Anrufbeantworter. Dazu sage ich euch mal die Telefonnummer. Das ist die 06805 699 110. Nochmal die Telefonnummer 06805 699 110. Der Martin Maré, der wird uns jetzt davon singen, wie der Sommer so schmeckt. Ja, für mich gehört zum Sommer auf jeden Fall ein erfrischendes Eis und eiskalte Getränke.

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0: Radio Schlagerparadies am Dienstagabend. 06805 699 110. Das ist die Nummer für eure Grüße und Musikwünsche hier.
1: Moin von der Insel Föhr. Grüße an Stefan auf der Baustelle mit Jürgen Drees. Unfassbar. Grüße von Menzi.

Radio Schlagerparadies zum Feierabend. Und da steht unsere gute Laune, Frau Beatrice Egli, voll unter Strom. Kann mir also sehr gut vorstellen, dass sie wirklich so ein Hansdampf in allen Gassen ist. Wird ja auch nicht umsonst oft als Wirbelwind bezeichnet. Beatrice Egli und Florian Silbereisen, den beiden wird ja immer wieder eine Liebesgeschichte nachgesagt. Ich persönlich glaube das überhaupt nicht, dass die beiden also irgendwie was miteinander haben, also beruflich natürlich. Beatrice hat zumindest klar gesagt, dass der Florian für sie mehr wäre als nur ein Kollege. Die beiden sind also nicht nur beruflich, sondern auch privat verbunden. Sie sagt, Zitat, von Florian konnte ich sehr viel lernen, was Gelassenheit angeht. Wenn er in eine Sendung geht, dann nimmt er es, wie es kommt. Ich finde es bemerkenswert, wie gelassen er mit der gesamten Branche umgeht. Zitat Ende. Ja, da können wir jetzt was rein interpretieren, was aber wahrscheinlich gar nichts ist. Zur großen Schlagerbranche gehört auch der Engländer Graham Bonney. Er hat ja richtig große Erfolge in den 60er und 70er Jahren gehabt und so Ohrwürmer wie Supergirl, Wähle Dry Dry Dry, das Girl mit dem La La La oder auch dieser hier. Aus dem Jahre 1967. 7 Meilenstiefel, Graham Bonney.

Bumerang. Aktueller Titel von Jay Kahn, Bumerang, hier bei uns bei Radio Schlagerparadies. Die aktuelle 360-Grad-Stadion-Tour von Helene Fischer, die ist schon bald wieder zu Ende. Nur Hannover, München und Wien stehen bei ihr noch auf dem Tourplan. Aus dem etwa 10.000 Einwohnerort Emmertal in Niedersachsen kommt Barbara Otto und sie geht gleich heute Abend mit ihrem tollen Mann, wie sie schreibt, zum Helene Fischer Konzert nach Hannover. Ihr Mann ist eigentlich Heavy Metal Fan, aber sind wir mal ehrlich, was tut man nicht alles für die Liebe? Dann wünsche ich euch beiden auf jeden Fall ein paar schöne Stunden mit der Helene. So zur Konzerteinstimmung hat sich Barbara von Helene Fischer unser Tag gewünscht. Ich hoffe, der Abend, der wird phänomenal.

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Kalender. Neues hier bei uns bei Radio Schlagerparadies. Das war die Rosalinde von Kerstin Ott. Wir hatten ja gerade erst eine richtige Rekordhitze. Die soll wiederkommen. Kerstin Ott hat sich da vor allem Sorgen um die Tiere gemacht. Auf Instagram hat sie dazu aufgerufen, Schalen mit Wasser auf Balkone oder Gärten für die Tiere zu stellen. Kerstin selbst lebt mit ihrer Frau Carola und 2 Hunden und 3 Katzen im Haus. Ihr Neuzugang ist ein kleiner Welpe aus dem Tierheim. Jetzt machen wir eine Reise nach Fürstenfeld. Steinbecker, Thiemischel, Schiffkowitz oder kurz gesagt STS, das war eine Pop-Rock-Band aus Österreich. Und es geht jetzt ins Jahr 1984.

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0: Klasse Nummer von SDS mit Fürstenfeld. Gleich gibt's hier bei uns bei Radio Schlagerparadies die 19 Uhr Nachrichten. Doch bevor es soweit ist, erfülle ich gerne noch einen Musikwunsch hier zum Beispiel für die Alexandra. Hallo!
1: Hallo, liebes Team vom Schlagerparadies. Hier ist Alexandra aus Ostfriesland. Und ich wünsche mir den Song Wir sind wie Pfeffer und Salz von den Nockies. Ich grüße damit ganz lieb meinen Mann, der jetzt gleich Feierabend hat. Danke!

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2: Ich bin Dirk Zeitler. Deutschland hat der NATO erneut Verteidigungsausgaben in Rekordhöhe gemeldet. Die Bundesregierung übermittelte für das laufende Jahr einen Betrag von 124,7 Milliarden Euro. Das geht aus Daten des Verteidigungsbündnisses hervor, die zum Start des Gipfeltreffens in Ankara veröffentlicht wurden. Entschädigungsansprüche und mehr Preistransparenz. Nach jahrelang Verhandlungen gibt es im EU-Parlament nun eine Mehrheit, Fluggastrechte zu stärken. Für die Verbraucher, die Ansprüche geltend machen wollen, soll es einfacher werden.
3: Wer aus der EU abfliegt und mindestens 3 Stunden verspätet ankommt, der bekommt gestaffelt nach Entfernung bis zu 600 Euro zurück. Das bleibt beim Alten. Neu ist aber, Airlines müssen künftig innerhalb von 30 Kalendertagen nach Antrag zahlen oder begründen, warum sie das nicht tun. Das gilt auch, wenn der Flug weniger als 2 Wochen vorher gestrichen wird. Außer die Airline trifft keine Schuld, wie bei Unwettern, randalierenden Fluggästen oder Streiks.
2: Der Chef der britischen Rechtspopulisten Nigel Farage legt sein Parlamentsmandat nieder und will in einer Nachwahl erneut antreten. Das sagte der Vorsitzende der Partei Reform UK, die derzeit in Großbritannien die Umfragen anführt. Der einstige Brexit-Vorkämpfer war zuvor wegen umstrittener Spenden in die Schlagzeilen geraten.
4: Farage begründet den Schritt damit, dass die Wählerinnen und Wähler in seinem Bezirk Clacton über sein Verhalten entscheiden sollen. Er weist alle Vorwürfe zurück und betont, er habe weder gegen Gesetze noch gegen Parlamentsregeln verstoßen. Hintergrund sind Ermittlungen wegen mutmaßlich nicht gemeldeter Geld- und Sachleistungen sowie einer Zuwendung in Höhe von umgerechnet rund 6 Millionen Euro. Mit Blick auf seine Kandidatur bei der Neuwahl sprach Farage von einer Abstimmung des Volkes gegen das Establishment. Aus London, Philipp Detlefs.
2: Zum Sport. Rudi Völler geht nicht vorzeitig in Rente. Er bleibt bis zur EM 2028 Sportdirektor des Deutschen Fußballbunds und will in einem Team mit dem designierten Bundestrainer Jürgen Klopp zum Wiederaufbau der Nationalmannschaft beitragen. Das sagte der 66-Jährige nach Gesprächen mit Klopp und der Verbandsspitze in einer Medienrunde.
1: Das Wetter für Deutschland.
2: Die aktuelle Vorhersage des Deutschen Wetterdienstes. Heute Abend und in der Nacht im Osten und der Mitte zum Morgen hin auch im Südwesten gebietsweise etwas Regen, sonst meist trocken. Tiefstwerte 18 bis 11 Grad. Morgen bleibt es im Nordosten wechselhaft, im Süden und Südwesten dagegen sommerlich, sonnig und warm. Höchstwerte 19 bis 25 Grad in der Nordosthälfte, 25 bis 32 Grad in der Südwesthälfte.
0: Endlich Feierabend mit Radio Schlagerparadies. Ich hoffe, ihr könnt jetzt auch die Beine hochlegen und entspannen. Wir liefern die Musik und wenn ihr wollt, vielleicht sogar eure Lieblingsmusik. Mein Name ist Udo Hess.
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Sänger und Radioschlagerparadies Moderationskollege Frank Neuenfels mit seiner neuen Ohrwurm-Sommernummer, wenn endlich wieder Sommer ist. Geschrieben und komponiert wurde dieser Song von Micky Brühl, Karnevalsfans, sicher noch bekannt als früherer Leadsänger der Paveier. Wir spielen natürlich hier die schönsten Schlager und vielleicht läuft ja auch bald mal euer Lieblingsschlager. Schreibt mir dazu über unsere radioschlagerparadies.de Webseite. Wenn ihr noch grüßen wollt, geht das selbstverständlich auch. Oder ihr ruft an unter der Telefonnummer 06805 699 110. Nochmal unsere Telefonnummer 06805 699 110. Ich freue mich über alles das, was hier bei mir im Studio reinkommt. Und jetzt habe ich Vivian Lindt im Programm.

Ja, vom Norden geht's jetzt hier bei uns bei Radio Schlagerparadies im Feierabend. Gen Süden, Wasserburg, das ist ein Dorf am Bodensee, liegt im schwäbischen Landkreis Lindau und ist auch ein staatlich anerkannter Luftkurort, habe ich gelesen. Da könnte ich mir auch dann vorstellen, dass ganz viele Leute ihren Jahresurlaub dort in Wasserburg am Bodensee verbringen. Marc Peidel, er wohnt da, hat geschrieben, grüßt alle und möchte hören, wo die Liebe wohnt, Vincent Groß und Emilia Wellrock.

schöne Melodie. Schon Klassiker hier bei Radio Schlagerparadies im Feierabend von Mel Jersey. Ich sitze zwischen zwei Stühlen. 1980 hat er davon gesungen. Das Original, das stammt aus dem Jahre 1979, also ein Jahr vorher. Peter Kent hat gesungen It's a Real Good Feeling. Können wir uns sicherlich alle noch ganz gut dran erinnern. Ansonsten kennt man den Mel mit seiner Frau Judith als volkstümliches Duo. Die beiden gehören ja schon seit Jahrzehnten zu den, kann man sagen, festen Größen der deutschsprachigen Musikszene. Nach schweren gesundheitlichen Schicksalsschlägen wie Judiths Stressinfarkt und künstlichem Koma ist dann auch noch Jahre später ihr Haus durch einen Kurzschluss in Brand geraten und ihr Zuhause ist dadurch unbewohnbar geworden. Aber Judith und Mel, das sind zwei Kämpfer, haben jetzt auch wieder die Kraft gefunden und arbeiten sogar an neuen Projekten. Und es gibt, habe ich gelesen, wohl auch wieder eine neue Single. Vielleicht ist das ja auch ein Sound für uns hier bei Radio Schlagerparadies. Schauen wir ganz einfach mal. In der Playlist habe ich jetzt jedenfalls Pia Sophie mit diesem Titel hier.

0: schöne Nummer. Ein Wiederhören von und mit Vicky Leandros hier bei Radio Schlagerparadies. Im Feierabend von Lodge geht's jetzt nach Baden-Württemberg im gut 1000 Einwohnerdorf Detikhofen im Landkreis Waldshut. Wohnt Marie-Therese Weber mit ihrer Familie, die auch von ihr gegrüßt wird. Und sie möchte gerne den neuen Titel »Wenn der Wahnsinn will« von Patrick Lindner hören und wünscht ihm nur das Beste. Diesen Anruf habe ich auch noch für Patrick Lindner bekommen.
1: Ich wünsche mir für meine geliebte Frau Marika den Titel von Patrick Lindner »Wenn der Wahnsinn will«.

Nicole, unsere Grand Prix-Gewinnerin aus dem Jahre 1982 hier bei uns bei Radio Schlagerparadies. Und vielleicht habt ihr es ja gesehen, Nicole hatte ihren Auftritt jetzt am Sonntag bei der ARD in der Sendung Immer wieder sonntags. Die Show wird ja leider abgesetzt, läuft diesen Sommer nur noch ein paar Mal. Und dieses Aus kritisiert auch die Nicole. Gegenüber dem Portal Schlager.de verglich sie die Atmosphäre der Produktion mit einem Familienbetrieb. Sie kann die vom SWR angeführten Spargründe für das Aus nicht wirklich nachvollziehen. Die Show sei stets ausverkauft, das Publikum begeistert. Und ich zitiere mal die Nicole. Man hat das ja auch im Fernsehen gesehen, dass da viele junge Menschen saßen. Ich weiß nicht, ob das der richtige Weg war, die Show abzusetzen. Zitat Ende Nicole. T-Online berichtet, dass der Stefan Ross bereits Verhandlungen mit privaten Fernsehsendern für eine Fortsetzung führt. Er ist also wirklich optimistisch. Na, dann hoffen wir mal, dass so eine Show nicht einfach stirbt und auch in Zukunft noch ganz, ganz viele Schlagerkünstler eine Gelegenheit haben werden, sich und ihre Songs zu einem größeren Fernsehpublikum zu präsentieren. Vanessa Mai, ja, sie war auch bei Immer wieder sonntags dabei und jetzt hier mit einem Song.

Einen Musikwunsch, den kann ich hier für diese Sendung noch erfüllen. Roland Kaiser kommt gleich mit Extreme. Cornelia Menze wohnt in Lünen, das ist eine Stadt in Nordrhein-Westfalen, grüßt damit ihren Mann Eddie und alle, die sie, die Cornelia Menze, kennen und wünscht uns allen noch einen schönen Abend. Einen schönen Abend wünsche ich euch auch noch. Jetzt gleich ist sie dran, unsere Antje Klann mit dem Plauderstündchen. Ich gehe jetzt aus diesem Studio raus und fahre nach Hause. Mein Name ist Udo Hess. Schönen Abend noch.

0: Es ist 20 Uhr.
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2: Ich bin Dirk Zeitler. Deutschland hat der NATO erneut Verteidigungsausgaben in Rekordhöhe gemeldet. Die Bundesregierung übermittle für das laufende Jahr einen Beitrag von 124,7 Milliarden Euro. Das geht aus Daten hervor, die zum Start des Gipfeltreffens in Ankara veröffentlicht wurden. Bundeskanzler Merz hofft beim Gipfel auf einen guten Geist von Ankara. US-Präsident Trump verpasste Europas Hoffnungen auf harmonische Beratungen aber schon bei der Ankunft einen Dämpfer.
3: Trump ging holterdiepolter in das NATO-Treffen, enttäuscht von den europäischen Bündnispartnern im Irankrieg, Besitzansprüche auf Grönland, angedrohter US-Truppenabzug aus Europa und Kritik an der europäischen Einwanderungs- und Energiepolitik. Da bleibt wenig Hoffnung auf Harmonie, aber Trumps Stimmungen ändern sich immer schnell. Aus den USA, Tina Eck.
2: Für 2150 Menschen in Deutschland hatte der Konsum von Drogen im vergangenen Jahr tödliche Folgen. Dabei ist jeder vierte Drogentote jünger als 30. Der Drogenbeauftragte Streeck sprach von einer Totenzahl auf Rekordniveau. Besonders erschüttere ihn, dass die Opfer immer jünger werden, sagte Streeck. Seit 2021 sind die Todesfälle unter 30 um mehr als die Hälfte gestiegen. Bei den unter 20-Jährigen haben sie sich nahezu verdoppelt. Zum Sport. Rudi Völler wird seinen Vertrag als Sportdirektor des Deutschen Fußballbunds erfüllen und will in einem Team mit dem designierten Bundestrainer Jürgen Klopp zum Wiederaufbau der Nationalmannschaft beitragen. Das sagte der 66-Jährige nach Gesprächen mit Klopp und der Verbandsspitze in einer Medienrunde.
4: Die Entscheidung hatte sich schon angedeutet, nachdem sich auch DFB-Vize und Liga-Präsident Aki Watzke öffentlich für ein Duo Klopp-Völler stark gemacht hatte. Entscheidend auch für Völler selbst war dann offenbar das persönliche Gespräch mit Jürgen Klopp. Es hat sich schnell herauskristallisiert, dass es am Ende auch funktionieren kann und wird, sagt der DFB-Sportdirektor. Völler hatte seinen Posten nach dem Vorrundenaus bei der WM in Katar übernommen. Sein Vertrag läuft noch bis zur EM 2028. Thomas Thonfeld, Sportredaktion.
2: Alexander Zverev bestreitet morgen sein erstes Viertelfinale in Wimbledon. Im Kampf um das Erreichen des Halbfinals steht der beste deutsche Tennisspieler dem amerikanischen Profi Taylor Fritz gegenüber.
1: Das Wetter für Deutschland.
2: Die aktuelle Vorhersage des Deutschen Wetterdienstes. Heute Abend und in der Nacht im Osten und der Mitte zum Morgen hin auch im Südwesten gebietsweise etwas Regen, sonst meist trocken. Tiefstwerte 18 bis 11 Grad. Morgen bleibt es im Nordosten wechselhaft, im Süden und Südwesten dagegen sommerlich, sonnig und warm. Höchstwerte 19 bis 25 Grad in der Nordosthälfte, 25 bis 32 Grad in der Südwesthälfte.
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6: Und Dienstagabend ist es natürlich wieder soweit und wir plaudern aus, was morgen in der Freizeitrevue so passiert und steht. Mein Name ist Antje Klann, ich wünsche euch einen wundervollen Dienstagabend mit ganz viel gute Laune Musik.
7: Ja.

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Das waren die Musikapostel hier am Dienstagabend. Ich hoffe, ihr seid gut in die neue Woche gestartet. Und ich habe sie schon vor mir, die Freizeitrevue von morgen. Wir werden heute natürlich auch wieder ganz viele tolle Themen ausplaudern, die morgen dort drinstehen. Jetzt aber würde ich sagen, gibt's erstmal noch ein bisschen Musik auf die Ohren. Und wenn ihr die mitbestimmen möchtet und mich ein bisschen entlasten wollt mit meiner Erkältung heute, da geht nämlich heute so einiges, dann schickt mir gerne eure Musikwünsche hier ins Studio. Ich freue mich wahnsinnig drauf, das Ganze unter 06805699110, und ich spreche dann einfach ein bisschen entspannter und dann wird alles gut. So, und Gitte, die will jetzt alles hier auf Radio Schlagerparadies. Euch einen schönen Abend.

für eine schöne Aufforderung, oder? Das kann man natürlich am Dienstagabend auch ganz wunderbar machen. Einfach mal küssen, wenn man zu Hause angekommen ist und der anderen vielleicht überraschen mit einem schönen Abendessen. Ich überrasche euch aber jetzt an dieser Stelle ganz gerne mit euren Musikwünschen und den nächsten hat mir Magdalena aus Waldkirchen geschickt. Das liegt in Bayern und sie schickt einen lieben Gruß an Günther und ihre liebe Mama und das mit Musik von Brunner und Brunner. Wir sind alle über 40. Ja, vielleicht einige von uns. Ich auch schon.

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1: Coole Nummer, jetzt auf Deutsch von den Draufgängern. Ich glaube, das hieß mal Felicita. Vor vielen, vielen Jahren, toller Song. Hier ist Radio Schlagerparadies und ich freue mich, dass ihr eingeschaltet habt. Hier bei uns im Plauderstündchen gibt's immer einen Tag früher die Themen aus der Freizeitrevue, die morgen ja erst erscheint. Und ich habe mir hier einige rausgepickt und kann mich immer gar nicht entscheiden. Da heißt es auf jeden Fall im Rausch der Farben. Bisschen Kolorit ins Leben hat sich nämlich Schlagersängerin Beatrice Egli geholt und gedacht, Mensch, was soll man sagen? Ich würde sagen, sie kann es tragen. Sieht sehr, sehr schick aus. Das Foto könnt ihr euch dann morgen in der Zeitung bewundern. Und Horst Lichter, naja, den kennen wir ja alle. Habt den Wagen voll geladen, heißt es da. Schneller, Herrchen, schneller. Wenn Horst Lichter die Karre schiebt, hat seine Pudeldame Stella so richtig Spaß bei der Gartenarbeit. Wir reden von der Schubkarre. Herrchen Horst ist ja Gott sei Dank gut erzogen. Ein Blick aus Stellas seelenvollen Hundeaugen und er fährt sie bis ans Ende der Welt. Süßes Foto, kann ich euch sagen. Ja, und tierisch geht's weiter mit saumäßig verknallt. Ja, blitzverliebt bei den Dreharbeiten, das kommt schon mal vor. Schauspieler Jochen Schropp etwa konnte sich kaum mehr trennen von diesem süßen Ferkelchen. Es ist unglaublich süß. Ich sehe das Foto hier, also wirklich ein ganz süßes Ferkel. Ihr könnt euch das gerne morgen in der Freizeitrevue anschauen. Jetzt gibt's Musik von Maite Kelly.

0: Mike Leongrosch mit Sterne. Und Sterne vom Himmel holen würden manche Menschen auch für ihre Lieben. Und ich habe einen ganz süßen Musikwunsch hier ins Studio bekommen und dann hören wir uns zusammen einfach mal an.
1: Na, schönen guten Abend. Hier ist wieder der Trucker Micha. Und ich würde mich freuen, wenn du mir von Clowns und Helden Ich liebe dich spielen könntest, weil heute der Tag ist, wo ich mit meiner Frau 24 Jahre zusammen bin und wir uns das erste Mal geküsst haben bei dem Lied.
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Madeleine Rausch. Hier ist Radio Schlagerparadies. Einen schönen Dienstagabend wünsche ich euch. Ja, in der Freizeitrevue von morgen, in die wir ja jetzt quasi schon mal reinschauen können, da steht morgen Folgendes. Noch ein Auftritt, der letzte. Auf der ganz großen Bühne bei Florian Silbereisens Megashow Schlagerboom in Kitzbühel. Ja, Michelle genießt jede einzelne Sekunde, singt ihren Hit Wer Liebe lebt inbrünstiger als je zuvor. Heute ist der richtige Tag, um ihr Herz sprechen zu lassen und sie wirkt ein bisschen nervös. Ich habe was vorbereitet, sagt Michelle, als sie vor Flori steht und sie holt ein Blatt Papier aus dem Ärmel. Einen Liebesbrief. Für Floris ganzes Team, aber besonders für ihn. Er schaut nach oben, kämpft wohl ein bisschen mit den Tränen und beide kennen sich seit so vielen Jahren. Ein enges Band ist nämlich entstanden und wie eng, darüber tuschelte schon die ganze Schlagerbranche. Michelle liest nun ihre Zeilen vor, bis die Stimme bricht. Sie schwärmt über das Gefühl von Halt, Freundschaft und blindem Vertrauen, das ihr gegeben wurde. Als sie endet, versinken beide in einer innigen Umarmung. Ja, und Flori, der gibt ihr im Fernsehen vor einem Millionenpublikum ein Versprechen. Wenn immer irgendwas mal sein sollte, wenn du irgendeine Unterstützung brauchst, melde dich, sagt er. Ich werde da sein. Ja, also ich würde sagen, das ist doch ein ganz wunderbarer Moment zwischen den beiden gewesen und die Bilder dazu, die dürft ihr euch gerne dann morgen in der Freizeitrevue anschauen. Jetzt heißt es, liebst du auch den rauen Wind? Nein, ganz ehrlich nicht. Ich bin nämlich ein bisschen erkältet und würde mich freuen, wenn da draußen wieder die Sonne scheint und alles wieder fein ist. Aber musikalisch lassen wir den Wind gerne mal ein bisschen zu Wort kommen.

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Ein wahnsinnig schönes Duett von Nino D'Angelo und Marina Marx. Ihr hört Radio Schlagerparadies und ich sage nochmal herzlich willkommen hier zum Plauderstündchen. Für alle, die jetzt ganz neu eingeschaltet haben und wer mag, darf natürlich auch gerne im Programm hier mitwirken. Ihr schickt einfach eure Musikwünsche hier ins Studio unter 06805 699 110 als WhatsApp-Sprachnachricht und dann spiele ich vielleicht gleich eure Lieblingsmusik. Mario aus Bexbach hat mir auch geschrieben und grüßt mit dem nächsten Song sein Patenkind, Jolena. Und sie wird heute wohl schon 4 Jahre alt, seine kleine Prinzessin. Und was hat er sich gewünscht? Von Michelle, die kleine Prinzessin. Hier musikalisch als Unterstützung. Euch einen schönen Dienstagabend.

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Radio Schlagerparadies am Dienstagabend und ich hoffe, ihr seid gut in den Feierabend gestartet und könnt jetzt ein bisschen die Seele baumeln lassen, bevor es dann morgen früh wieder losgeht mit dem allgemeinen Wahnsinn. Aber bis dahin begleiten wir euch noch mit guter Musik und natürlich tollen Themen aus der Freizeitrevue von morgen. Und jetzt habe ich einen tollen Song von Tammy am Start. Wulewu, magst du mich?

Linda Hesse. Ihr gehört auf Radio Schlagerparadies. Damit einen schönen Abend hier auf Radio Schlagerparadies. Oh, ihr merkt, ich bin nicht so ganz fit. Es tut mir so wahnsinnig leid. Aber ich gebe mir die größte Mühe, euch happy zu machen heute Abend hier. Natürlich mit euren Musikwünschen. Und Lutz hat mir geschrieben und möchte ganz gerne Musik hören von einer Künstlerin, von der wir mit Sicherheit auch noch eine ganze Menge hören werden. Musikalisch. Und sie heißt Ariane Pearl. Irgendwo, so heißt ihr Song, der jetzt gerade vor kurzem erst erschienen ist und hier gespielt wird bei uns bei Radio Schlagerparadies.

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Die wunderbare Helene Fischer mit ihrem Marathon nach Schokolade hier gehört auf Radio Schlagerparadies. Und wir werfen noch mal einen kurzen Blick in die Freizeitrevue von morgen. Ein Pferdemädchen war sie, aber im Luxus schwelgte Jolina Drews trotz ihres berühmten Namens nie. Teure Handtaschen, Markenkleidung, ein Tabu. Meine Eltern haben immer darauf geachtet, mich mit guten Werten und sehr bodenständig zu erziehen, erzählt Jürgen Drews Tochter. Ja, ihre Familie stand immer an erster Stelle. Seit bei Jolinas geliebten Papa 2021 die Nervenkrankheit periphere Polyneuropathie diagnostiziert wurde, ist das Band noch enger. Wie viel Zeit haben wir noch miteinander? Eine Frage, die sie natürlich sehr beschäftigt. In München lebt sie mit Partner Adrian, Mama Ramona und ihrem Vater sogar unter einem Dach. Sehr, sehr schöne Fotos gibt's dazu, die dürft ihr euch gerne anschauen in der Freizeitrevue von morgen und natürlich auch den Rest des Artikels gerne durchlesen. Jetzt habe ich aber wieder Musik für euch von Joschwill. Verboten schön heißt es da. Tollen Abend euch.

Ja, so ein Neuanfang im Leben kann manchmal gar nicht so schlecht sein. Ich kann es nur jedem empfehlen. Ihr hört Radio Schlagerparadies und es ist Dienstagabend, mittlerweile 21.33 Uhr und jetzt wieder Zeit für eure Musikwünsche. Markus aus Bodenmais hat mir geschrieben und grüßt alle Arbeitskollegen, ist bestimmt auch noch am Arbeiten, so wie sich's anhört. Und deshalb mache ich dir gerne eine Freude mit Andreas Gabalier. Eine Insel mit zwei Bergen bringt gute Laune.

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Dienstagabend, es ist Zeit fürs Plauderstündchen, aber wir plaudern nur noch ganz kurz, denn so viel Zeit haben wir gar nicht mehr. Aber ich würde sagen, für Musikwünsche ist natürlich immer Platz. Und deswegen würde ich sagen, schick die gerne hier ins Studio unter 06805 699 110. Ich freue mich drauf. Gerne natürlich als WhatsApp-Sprachnachricht. Und ihr dürft das auch gerne übers Gruß- und Wunschformular erledigen. Und dann spielen wir gerne eure Lieblingsmusik hier bei uns im Radio bei Radio Schlagerparadies. Und musikalisch habe ich da noch so einiges vor jetzt in dieser Stunde. Andreas Saron, er wird uns jetzt entführen musikalisch. Wer wäre ich ohne dich, heißt es da. Und danach gibt's Musik von Susan Ibrahimi. Euch einen schönen Abend hier bei uns.

Susan Ibrahimi meint, das Leben ist ein Fest. Und wie recht sie hat. Wir sollen die Feste immer feiern, wie sie fallen. Und ich würde sagen, ich falle jetzt einfach mal so langsam in meine Koje und ziehe mich zurück und würde euch einen wunderschönen Dienstagabend an dieser Stelle noch wünschen. Ja, wer vielleicht noch arbeiten muss, dann sind wir natürlich gern musikalisch noch ein bisschen an eurer Seite. Und ich habe natürlich auch noch was vorbereitet für euch. Zum Abschluss kommt Bab nochmal um die Ecke mit Avo und So. Ich hoffe, ich habe das jetzt richtig ausgesprochen. Ich sage einen wunderschönen Abend und bis dann, eure Antje Klann. Tschüss, ihr Lieben.

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1: Ich bin David Riemer. Deutschland hat der NATO erneut Verteidigungsausgaben in Rekordhöhe gemeldet. Die Bundesregierung übermittelte für das laufende Jahr einen Betrag von fast 125 Milliarden Euro. Das geht aus Daten hervor, die zum Start des Gipfeltreffens in Ankara veröffentlicht wurden.
2: Gegenüber dem Vorjahr ist das eine Steigerung von rund 25%. Der Anteil der Verteidigungsausgaben am Bruttoinlandsprodukt würde auf etwa 2,7% klettern. Innerhalb der NATO geben damit nur die USA mehr Geld für Verteidigung aus als Deutschland. Die Zahlen sollen beim NATO-Gipfel vor allem den mächtigsten Gast überzeugen. US-Präsident Trump hat erst vor wenigen Tagen wieder die Ausgaben der Europäer kritisiert. Deutschlands Investitionen nannte er lächerlich. In Ankara dürfte sich nun zeigen, ob sich beide Seiten aufeinander zubewegen. Aus Berlin Thomas Brockt.
1: Trotz ihrer Verurteilung kandidiert Frankreichs führende rechtsnationale Marine Le Pen für die Präsidentschaftswahl im kommenden Jahr. Sie wolle gegen ihre Verurteilung Revision einlegen und als Kandidatin antreten, sagte sie. Am Nachmittag hatte ein Berufungsgericht Le Pen in einem Verfahren um Scheinbeschäftigung und EU-Gelder schuldig gesprochen. Die Zahl der Drogentoten in Deutschland bleibt auf einem Rekordhoch. Vergangenes Jahr starben über 2100 Menschen an den Folgen ihres Drogenkonsums. Das gab der Bundesdrogenbeauftragte Streeck in Berlin bekannt. Alarmierend dabei, die Opfer werden immer jünger.
3: Sie sind oft jung, risikofreudig und bezahlen dafür mit ihrem Leben. In den letzten 5 Jahren hat sich die Zahl der Todesfälle bei den unter 20-Jährigen fast verdoppelt. Fast jeder 4. Drogentote ist heute jünger als 30. Die Antwort darauf dürfe nicht Betroffenheit sein, sondern mehr Prävention und frühe Hilfsangebote, sagte Streeck. Auffällig ist, dass die jüngeren Drogentoten vor allem Medikamente konsumiert haben. Meist spielt aber auch ein riskanter Mischkonsum von Pillen, Alkohol und anderen Substanzen eine Rolle. Gleichzeitig breiten sich synthetische Opioide wie Fentanyl weiter aus. Tanja Wagner, Nachrichtenredaktion.
1: Erst patzt Lionel Messi, dann rettet er den Weltmeister. In einem Fußballdrama hat Argentinien auch dank seines Superstars das WM-Aus im Achtelfinale gerade noch verhindert. Nach einem 2-Tore-Rückstand drehte Argentinien das Spiel gegen Ägypten in der Schlussphase noch zu einem 3:2 und darf weiter vom 4. Triumph träumen.
0: Das Wetter für Deutschland.
1: Zum Wetter die aktuelle Vorhersage des Deutschen Wetterdienstes. In der Nacht im Osten und der Mitte, zum Morgen hin auch im Südosten gebietsweise etwas Regen, sonst meist trocken. Tiefstwerte 18 bis 11 Grad. Tagsüber vom Nordwesten bis in den Südosten stärker bewölkt und gelegentlich etwas Regen. An den östlichen Alpen etwas häufiger Schauer. Im Nordosten und vor allem im Südwesten sehr sonnig, es bleibt meist trocken. Höchstwerte 19 bis 25 Grad im Nordosten, 25 bis 32 Grad im Südwesten.

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1: Ich bin David Riemer. Deutschland hat der NATO erneut Verteidigungsausgaben in Rekordhöhe gemeldet. Die Bundesregierung übermittelte für das laufende Jahr einen Betrag von rund 125 Milliarden Euro. Das geht aus Daten hervor, die das Verteidigungsbündnis zum Auftakt seines Gipfeltreffens in Ankara veröffentlichte. Innerhalb der NATO geben damit nur die USA mehr Geld für Verteidigung aus als Deutschland. Entschädigungsansprüche und mehr Preistransparenz. Nach jahrelangen Verhandlungen gibt es im EU-Parlament nun eine Mehrheit, um Fluggastrechte zu stärken. Für die Verbraucher, die Ansprüche geltend machen wollen, soll es einfacher werden.
2: Wer aus der EU abfliegt und mindestens 3 Stunden verspätet ankommt, der bekommt gestaffelt nach Entfernung bis zu 600 Euro zurück. Das bleibt beim Alten. Neu ist aber, Airlines müssen künftig innerhalb von 30 Kalendertagen nach Antrag zahlen oder begründen, warum sie das nicht tun. Das gilt auch, wenn der Flug weniger als 2 Wochen vorher gestrichen wird. Außer die Airline trifft keine Schuld, wie bei Unwettern, randalierenden Fluggästen oder Streiks. Aus Brüssel, Michael Brandt.
1: Die schwarz-rote Koalition wirbt für eine Verabschiedung des umstrittenen Sparpakets für stabile Krankenkassenbeiträge in dieser Woche im Bundestag und Bundesrat. Unionsfraktionschef Spahn sagte, man sei in ständiger Abstimmung mit den Ländern. Es gehe vor allem um die Krankenhausfinanzierung und die flächendeckende Versorgung. Argentinien hat im Achtelfinale der Fußball-WM einen 0:2-Rückstand gedreht und nach einem Kraftakt das Viertelfinale erreicht. Gegen Ägypten siegte der Weltmeister am Ende 3:2.
3: Gut 70 Minuten läuft alles für Ägypten. Ibrahim macht nach 15 Minuten das 1:0. Kurz danach hält Torwart Schubir einen schwach geschossenen Foul-Elfmeter von Messi. Und nach Sikos 2:0 in Minute 67 riecht es in Atlanta nach Sensation. Aber Romeros Anschlusstreffer in der 79. Minute weckt den Weltmeister. Messi macht 5 Minuten später den Ausgleich, sein 21. WM-Treffer. Und in der 2. Minute der Nachspielzeit köpft Enzo Fernandez den Titelverteidiger ins Viertelfinale. Thomas Thonfeld, Sportredaktion.
1: Im Viertelfinale trifft Argentinien um Superstar Lionel Messi nun auf den Sieger der Partie Schweiz gegen Kolumbien.
0: Das Wetter für Deutschland.
1: Zum Wetter die aktuelle Vorhersage des Deutschen Wetterdienstes. In der Nacht im Osten und der Mitte, zum Morgen hin auch im Südosten gebietsweise etwas Regen, sonst meist trocken. Tiefstwerte 18 bis 11 Grad. Tagsüber vom Nordwesten bis in den Südosten stärker bewölkt und gelegentlich etwas Regen, an den östlichen Alpen etwas häufiger Schauer. Im Nordosten und vor allem im Südwesten sehr sonnig, es bleibt meist trocken. Höchstwerte 19 bis 25 Grad im Nordosten, 25 bis 32 Grad im Südwesten.

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2: Herzlich willkommen. Heute sprechen wir über smarte Technik für die Fußbodenheizung und Roaming im Urlaub. Aber natürlich haben wir auch heute wieder unsere Technik-News mit dabei und unsere Rubrik Futter für die Hardware. Diesmal stellen wir den Film Pumuckl und das große Missverständnis vor.

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1: Der Bundesrat will Frauen und Mädchen besser vor heimlichen Handyaufnahmen schützen. Bisher sind solche Aufnahmen oft nicht strafbar, beispielsweise wenn jemand heimlich Fotos oder Videos von Frauen in der Sauna oder beim Sport macht. Ziel ist es, die sexuelle Selbstbestimmung und das Recht am eigenen Bild stärker zu schützen. Moderne Technik passe mittlerweile in jede Tasche und senke die Hemmschwelle für solche Taten. Täter dürften deshalb aber nicht straffrei bleiben, heißt es. Ein Berliner Gericht hat WhatsApp verboten, Nutzerdaten an Facebook weiterzugeben. Das Urteil gilt für alle WhatsApp-User in Deutschland und auch für Kontaktdaten von Leuten, die WhatsApp selbst gar nicht nutzen. Geklagt hatte die Verbraucherzentrale. Sie wollte außerdem erreichen, dass Facebook schon übermittelte Daten löschen muss. Da ist das Gericht aber nicht mitgegangen. Und über eine App will die Bundesregierung jungen Menschen Alternativen zu Social Media aufzeigen. Sie heißt Frei mit Doppel-I. 3 Wochen lang gibt es täglich kurze Aufgaben, Videos, Quizfragen und Challenges, durch die Jugendliche Guides führen. Die App-Macher betonen, sie wollen Bewusstsein schaffen, wie man seine Freizeit sinnvoller nutzen kann, statt sich stundenlang bei Instagram oder TikTok zu verlieren.

0: heiß und innig lieben, kann man sein neuestes Pumuckl und das große Missverständnis ab sofort ganz bequem zu Hause mit der Familie auf der Couch gucken. Regie hat Markus H. Rosenmüller geführt und Jessica Martin verrät uns in unserem Heimkino-Tipp ein bisschen mehr über den Film.
1: Hurra!
2: Komischer Vogel? Ja, er ist ein sehr komischer Vogel.
3: Außerdem ist Pumuckl sehr erstaunt, als Meister Eder eines Tages einen Brief von seiner alten Chefin bekommt.
4: Ui, der ist von der Burgi.
2: Burgi? Wer heißt denn Burgi? Wohnt ihr auf einer Burg?
3: Die beiden fahren sofort zu ihr aufs Land, wo sich rausstellt, dass zum Maibaumfest das wunderschöne alte Holzkarussell repariert werden soll.
5: Ich möchte, dass wieder fährt. Also was ist? Machst mit?
4: Mein Burgi, wer kann dir schon was ausschlagen?
3: Pumuckl wird's allerdings schnell langweilig, weil Meister Eder kaum noch Zeit für ihn hat.
4: Schaust du dir da ein bisschen um? Dann kommst du auf keine dummen Gedanken.
2: Die dummen Gedanken kommen auch ohne dich.
3: Zum Beispiel, als plötzlich ein paar verdächtige Gestalten ums Haus schleichen.
2: Die führen was im Schild. Uiuiui. Die klauen den Bauch, die klauen den Bauch.
3: Verhindern kann er das zwar nicht.
2: Also wie sollte das gehen? Ich bin doch nur ein ganz kleiner Kobold.
3: Aber zurückholen will er den geklauten Maibaum schon.
2: Ui, ich habe eine Idee. Ein genialistischer Plan.
4: Also, Pumuckl, ist jetzt aber nicht dein Ernst, oder?
2: Nein, ernst muss es ja nicht sein. Solange es lustig ist.
4: Ja, und du machst hier das grässliche Chaos.
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1: Ja, wer vielleicht demnächst über Ostern zum Beispiel einen Urlaub im Ausland plant, der sollte sich vorab noch einmal ganz genau über die örtlichen Mobilfunkkosten informieren. Zwar gibt es schon seit 2017 eine EU-Roaming-Regelung, die teure Gebühren verhindern soll, aber keine Regel ohne Ausnahme. Wer Pech hat, den erwartet zu Hause im Briefkasten dann nämlich eine dicke Handyrechnung. Um welche Kostenfallen es geht und wie man die vermeidet, weiß die Mobilfunkexpertin Verena Blöcher vom Vergleichsportal verivox.de. Hallo Frau Blöcher.
2: Hallo.
1: Frau Blöcher, können Sie uns vorab noch einmal ganz kurz erklären, was man denn unter der EU-Roaming-Regelung überhaupt versteht?
2: Wir können seit 5 Jahren innerhalb der EU zu den gleichen Kosten telefonieren und surfen wie zu Hause. Das heißt also, wir nehmen quasi die Konditionen unseres Tarifs mit in den Urlaub. Das gilt zusätzlich zur EU auch in Norwegen, in Liechtenstein und Island und auch trotz Brexit in Großbritannien.
1: Wieso sollte ich jetzt trotz dieser Regelung in manchen Urlaubsländern meine Mobilfunkkosten dennoch genau im Blick behalten? Die Schweiz und die Türkei wurden hier ja insbesondere genannt.
2: Also die Schweiz ist ja nicht in der EU und sogar in der Schweiz kann es richtig teuer werden. Da kann ein Megabyte über 3 Euro kosten. Und dann habe ich gerade mal ein Foto verschickt. Die Türkei ist auch nicht in der EU und da klettern die Telefonkosten auf bis zu 2 Euro pro Minute und das Surfen auf bis zu 10 Euro pro Megabyte. Bei Prepaid-Tarifen oder wenn ich einen Discounter-Tarif habe, dann kann das noch mal deutlich teurer sein. Und die Krux ist, ich muss mich überhaupt nicht in diesem Land aufhalten, um diese Kosten zu haben. In Grenzregionen wählt sich das Handy nämlich selbsttätig oft in das Nachbarnetz ein, einfach weil das Handy immer das beste Netz sucht und das kann halt auch mal das Falsche sein. Zum Beispiel, wenn ich in Frankreich bin an der Grenze zur Schweiz oder in Kroatien an der Grenze zu Bosnien oder auch auf einer griechischen Insel in der Nähe zur Türkei.
1: Wie verhindere ich denn, dass sich mein Smartphone von alleine in diese Netze einwählt?
2: Am besten ist es, wenn man schon vorab selbst aktiv wird und das Handy umstellt von automatischer Netzwahl auf manuelle Netzwahl. Das geht ganz einfach über die Einstellungen am Gerät. Und dann würde ich zusätzlich auf jeden Fall Datenroaming am Handy deaktivieren und wenn ich ganz sicher gehen will, einfach das Handy im Flugmodus lassen. Es gibt ja spezielle Auslandsoptionen von den Tarifanbietern, aber die lohnen sich kaum, weil da nur ganz kleine Datenmengen drin sind. Damit kommt man nicht weit. Am sichersten surfe ich im Ausland über ein stabiles WLAN. Und wer viel surfen möchte und das schon vorher weiß, der kauft sich am besten eine Prepaid-Karte aus dem jeweiligen Reiseland schon vorher. Das ist die mit Abstand billigste und sicherste Variante.
1: Wieso man im kommenden Urlaub seine Mobilfunkkosten genau im Blick behalten sollte, darüber haben wir mit Verena Blöcher vom Vergleichsportal verivox.de gesprochen. Frau Blöcher, vielen Dank für Ihre Zeit.
2: Sehr gerne.

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1: Und mit Laura Thomas. Die Schauspielerin spielt in dem Film Horst Schlemmer sucht das Glück mit, der am 26. März in den deutschen Kinos anläuft. Zu sehen ist sie allerdings nicht.
2: Das kommt halt daher, da ich die Videocontent-Frau vom Grevenbroer Tagesblatt bin und das Ganze filme. Und deswegen, die Anna möchte das auch nicht so gerne, so vor die Kamera und so.
1: Ihr Spielpartner, einer der ganz Großen im Showbiz, Harpe Kerkeling.
2: Der ist genauso, wie man ihn also erlebt vor der Kamera. Ist er genauso hinter der Kamera. Vielleicht sogar noch netter hinter der Kamera. Wirklich, der ist super hilfsbereit. Es war auch total schön. Ich habe mich bei dem richtig aufgehoben gefühlt, weil er ja auch da mit seiner Produktionsfirma drin hängt, in diesem Film zum Beispiel. Und auch immer ankam, Laura, was, wenn irgendwas ist, sagst du mir Bescheid. Auch super hilfsbereit, aber auch sehr witzig. Also der macht immer eine gute Atmosphäre am Set.
1: In Horst Schlemmer sucht das Glück spielt Laura Thomas ja eine Content-Creatorin. Privat hat sie aber eher ein gespaltenes Verhältnis zu Social Media.
2: Ich verstehe schon, dass einem das nützen kann. Also ich mache ja nebenbei, ich bin auch noch Fotografin und mache viel Schauspielporträt, Fotografie und solche Dinge. Und als Fotografin ist es schon schlau, das zu haben, weil Leute dich verlinken. Und dann kriege ich auch irgendwann gar keine Anfragen mehr über E-Mail, sondern nur noch über Instagram. Aber ja, es hilft einem und es macht auch irgendwo Spaß, aber alles in Maßen, glaube ich, ist bei mir so das Ding mit Instagram und Social Media und so.
1: Ja, und das war's dann auch schon wieder mit der Technikshow für diese Woche. Ich bin Oliver Heinze und wünsche eine schöne Woche. Bis nächste Woche.

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1: Ich bin David Riemer. Nach Attacken auf mehrere Tanker in der Straße von Hormuz hat das US-Militär Ziele im Iran angegriffen. Das US-Regionalkommando spricht von einer Serie heftiger Angriffe. Teheran solle einen hohen Preis für die Attacken auf Handelsschiffe mit zivilen Besatzungen zahlen. Mit dem neuen US-Angriff wächst die Gefahr einer erneuten militärischen Eskalation in der Region. Deutschland hat der NATO erneut Verteidigungsausgaben in Rekordhöhe gemeldet. Die Bundesregierung übermittelte für das laufende Jahr einen Betrag von fast 125 Milliarden Euro. Das geht aus Daten hervor, die zum Start des Gipfeltreffens in Ankara veröffentlicht wurden.
2: Gegenüber dem Vorjahr ist das eine Steigerung von rund 25%. Der Anteil der Verteidigungsausgaben am Bruttoinlandsprodukt würde auf etwa 2,7% klettern. Innerhalb der NATO geben damit nur die USA mehr Geld für Verteidigung aus als Deutschland. Die Zahlen sollen beim NATO-Gipfel vor allem den mächtigsten Gast überzeugen. US-Präsident Trump hat erst vor wenigen Tagen wieder die Ausgaben der Europäer kritisiert. Deutschlands Investitionen nannte er lächerlich. In Ankara dürfte sich nun zeigen, ob sich beide Seiten aufeinander zubewegen. Aus Berlin Thomas Brockt.
1: Trotz ihrer Verurteilung kandidiert Frankreichs führende rechtsnationale Marine Le Pen für die Präsidentschaftswahl im kommenden Jahr. Das sagte sie am Abend im französischen Fernsehen. Zuvor hatte ein Gericht Le Pen in einem Verfahren um Scheinbeschäftigung und EU-Gelder schuldig gesprochen.
3: Le Pens Ankündigung zu kandidieren ist ein Paukenschlag, denn viele waren fest davon ausgegangen, dass notgedrungen ihr junger Parteichef Jordan Bardella ins Rennen geht. Le Pen aber will ihren Traum, französische Präsidentin zu werden, auf keinen Fall aufgeben. Dafür geht sie voll auf Risiko, denn Juristen sind sich uneins, ob mit Einlegen der Revision nicht wieder der befristete Entzug des passiven Wahlrechts aus erster Instanz greift. Wenn dies der Fall ist, wäre eine Kandidatur nämlich unmöglich, ganz unabhängig davon, was bei der Revision herauskommt. Aus Paris, Michael Evers.
1: Erst patzt Lionel Messi, dann rettet er den Weltmeister. In einem Fußballdrama hat Argentinien auch dank seines Superstars das WM-Aus im Achtelfinale gerade noch verhindert. Nach einem 2-Tore-Rückstand drehte Argentinien das Spiel gegen Ägypten in der Schlussphase noch zu einem 3:2 und darf weiter vom vierten Triumph träumen.
0: Das Wetter für Deutschland.
1: Zum Wetter die aktuelle Vorhersage des Deutschen Wetterdienstes. In der restlichen Nacht im Osten und der Mitte, in der Früh auch im Südosten gebietsweise Schauer, sonst meist trocken. Tiefstwerte 18 bis 11 Grad. Tagsüber vom Nordwesten bis in den Südosten stärker bewölkt und gelegentlich etwas Regen. An den östlichen Alpen etwas häufiger Schauer. Im Nordosten und vor allem im Südwesten sonnig, es bleibt meist trocken. Maximal 19 bis 25 Grad im Nordosten, im Südwesten 25 bis 32 Grad.
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1: Ich bin David Riemer. Nach den jüngsten Attacken auf mehrere Tanker in der Straße von Hormuz hat das US-Militär Ziele im Iran angegriffen. Das teilte das für den Nahen Osten zuständige Regionalkommando des US-Militärs mit.
2: Die Spannungen sind verschärft. Die USA schlagen heftig zu. 4 bis 5-mal so schwere Bombenangriffe wie vor 10 Tagen, beschrieb ein US-Regierungsbeamter. Auch die Ölsanktionen gegen den Iran wurden wieder in Kraft gesetzt. Damit soll Teheran für die Angriffe auf Handelsschiffe in der Straße von Hormuz bestraft werden. Eine neue militärische Eskalation droht. Der diplomatische Prozess ist in Stocken geraten. Der Iran wirft den USA vor, gegen das bisher erzielte Rahmenabkommen zu verstoßen und droht mit entschlossenen Gegenmaßnahmen. Aus den USA, Tina Eck.
1: Das Europaparlament hat 9 europäischen Fluggastrechten zugestimmt. Eine breite Mehrheit der Abgeordneten stimmte für die Reform, die unter anderem vorsieht, dass Eltern im Flugzeug künftig kostenlos Sitzplätze neben ihren Kindern reservieren können und Ticketpreise übersichtlich dargestellt werden müssen. Die Regeln für Entschädigungen bei verspäteten Flügen sollen im Wesentlichen unverändert bleiben. Die Staats- und Regierungschefs der NATO-Staaten setzen die Beratungen bei ihrem Gipfel in Ankara heute fort. Am 2. und letzten Tag des Treffens geht es unter anderem um die Frage der Lastenteilung in der Allianz zwischen den USA und den übrigen Verbündeten. Daneben geht es auch um die weitere Unterstützung der von Russland angegriffenen Ukraine. Argentinien